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Liebe Hörerinnen und Hörer, hier ist der Kurzwellensender Die Stimme von Türkei. Im Studio in Ankara begrüßt Sie Hüseyin Bol. Sie empfangen unsere Morgensendung über den Satelliten TürkSat 4a, unsere Mittagssendung im 19-Meter-Band auf 15.350 kHz und unsere Abendsendung im 31-Meter-Band auf 9.840 kHz. In unserer einstündigen Sendung bringen wir nach den Nachrichten die Wiederholung der Sendereien, unser Briefkasten und Palästinas Novum und Mysterium.

Und nun die Nachrichten. Die Spannungen zwischen den USA und dem Iran haben einen neuen Höhepunkt erreicht. Beide Seiten griffen sich gegenseitig an. US-Streitkräfte attackierten drei iranische Öltanker, nachdem der Iran zwei Kriegsschiffe der US-Marine mit Raketen beschossen hatte. Das US-Zentralkommando CENTCOM erklärte, die amerikanischen Schiffe hätten mehrere ballistische Raketenangriffe der iranischen Revolutionsgarden abgewehrt. Es wurden keine Verletzten gemeldet. CENTCOM warnte, dass es dem Iran noch höhere wirtschaftliche Kosten auferlegen werde. Unterdessen führten die türkischen und iranischen Außenminister Gespräche über die jüngsten Entwicklungen und erörterten die Lage umfassend. Russlands Präsident Wladimir Putin ist mit den US-Gesandten Steve Witkoff und Jared Kushner zusammengetroffen. Der Kreml bezeichnete die 3 Stunden gedauerten Gespräche als konstruktiv, äußerst offen und vertrauensvoll. Das Weiße Haus erklärte, beide Seiten hätten konkrete Pläne für das weitere Vorgehen erörtert. Eine Ankündigung werde in den kommenden Wochen erwartet. Putin nannte die Situation durchaus komplex, lobte aber die Friedensbemühungen von US-Präsident Donald Trump. Die Gesandten legten mehrere Vorschläge für eine mögliche Einigung vor. Sie werden heute in Kiew erwartet, um die Gespräche fortzusetzen. Kreml-Sprecher Dmitri Peskow hatte zuvor mitgeteilt, dass der russische Präsident Putin dem russischen Militär den Befehl erteilt habe, ab Mitternacht 3 Tage lang keine Angriffe auf Kiew zu unternehmen.

In einem Interview gegenüber der russischen Nachrichtenagentur TASS äußerte sich Peskow zum Besuch der Sonderbeauftragten des US-Präsidenten Trump, Steve Witkoff und Jared Kushner in Moskau. Peskow teilte mit, dass Putin die US-Vertreter empfangen würden. Peskow merkte an, dass die Ukraine die russische Seite über die vorübergehende Waffenruhe informiert habe und sagte, Putin hat die Anweisung erteilt, ab Mitternacht 3 Tage lang keine Angriffe auf Kiew zu starten. Dies steht im Zusammenhang mit der Vorbereitung und Durchführung der Kontakte, die die Amerikaner in Kiew knüpfen werden. Israel erwägt offenbar die Einrichtung einer neuen sogenannten Sicherheitszone, die sich 2 bis 4 Kilometer tief in den Libanon erstrecken soll. Laut dem israelischen Fernsehsender Kan würde dieser Plan, der als graue Linie bezeichnet wird, israelischen Streitkräften neue Stellungen auf libanesischem Gebiet verschaffen, sobald die Tunnel im südlichen Nebatir zerstört sind. Die israelische Führung hat dem Plan noch nicht zugestimmt. Dieser Schritt erfolgt vor dem Hintergrund fortgesetzter israelischer Militärangriffe im Libanon, trotz eines von den USA vermittelten Abkommens zum schrittweisen Truppenabzug. Libanesische Regierungsvertreter gaben an, dass bei israelischen Angriffen seit März mehr als 4.000 Menschen getötet und über 1 Million vertrieben wurden.

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1: Der US-Botschafter in Israel, Mike Huckabee, hat gesagt, die israelische Regierung trage die Verantwortung für den Schutz der Palästinenser im besetzten Westjordanland. Er äußerte sich dazu während eines Besuchs in der Stadt Turmus Aya. Dort traf sich Huckabee mit Familien vor Ort, darunter auch Angehörige von US-Bürgern, die von illegalen israelischen Siedlern getötet wurden. Er erklärte den Einwohnern, sie hätten ein Recht auf Sicherheit und Schutz. Der Bürgermeister von Turmus Aya, Nawaf Zakul, entgegnete darauf, dass es noch viele Probleme gebe, die gelöst werden müssten. Ein Anwohner forderte den Botschafter nachdrücklich auf, gegen gesetzlose Siedler vorzugehen. Der Besuch fand vor dem Hintergrund statt, dass die Gewalt durch illegale Siedler im besetzten Westjordanland weiter zunimmt, während Israel dort gleichzeitig den Ausbau der Siedlungen vorantreibt. Bei einer Flugshow, die auf dem Luftwaffenstützpunkt Tanagra im Norden Griechenlands stattfand, sind bei einem Absturz eines Kampfflugzeuges vom Typ Phantom zwei Piloten ums Leben gekommen. In Berichten der griechischen Presse hieß es, dass das zweisitzige Flugzeug vom Typ F-4 Phantom der griechischen Luftwaffe kurz vor der Landung aus noch ungeklärten Gründen während der Flugshow abgestürzt sei. Der Unfall ereignete sich, während Hunderte von Menschen die Flugshow aus nächster Nähe verfolgten. In den sozialen Medien wurden Bilder geteilt, die zeigen, wie das Flugzeug in der Nähe der Landebahn abstürzte, als es versuchte, wieder an Höhe zu gewinnen. Es wurde berichtet, dass ein Major und ein Oberstleutnant an Bord des Flugzeugs ums Leben kamen. Der griechische Verteidigungsminister Nikos Dendias habe aufgrund des Unglücks sein Programm auf der internationalen Messe von Thessaloniki abgebrochen und sich nach Athen begeben. Die Polizei in Deutschland hat in Sachsen ein Dutzend selbstgebauter Sprengsätze an Hochspannungsleitungen entdeckt. Dieser Fund folgt auf eine Reihe von Angriffen auf das deutsche Stromnetz. Die Ermittler gehen davon aus, dass die Sprengsätze Kurzschlüsse auslösen und die Stromversorgung der Region unterbrechen sollten. Dies gaben Sicherheitsbeamte gegenüber dem deutschen Nachrichtenportal Focus bekannt. Sprengstoffexperten konnten alle Sprengsätze entschärfen, bevor jemand verletzt wurde. Die Behörden verdächtigen einen 48-jährigen Klimaaktivisten. Bei einem Cyberangriff auf die Webseite des französischen Bürgermeisterverbands sind offenbar mehr als 100

1000 Datensätze gestohlen. Laut einer Mitteilung der Webseite French Breaches, die Cyberangriffe in Frankreich dokumentiert, wurden bei dem Cyberangriff auf den französischen Bürgermeisterverband mehr als 100.000 Datensätze gestohlen. Zu den gehackten Daten gehören die Vor- und Nachnamen, E-Mail-Adressen, Benutzernamen, Passwörter und Titel der gewählten Politiker. Laut einer Erklärung, die über den Account des Verbandes der französischen Bürgermeister auf der Social-Media-Plattform des US-amerikanischen Unternehmens X veröffentlicht wurde, fand der Cyberangriff auf die Webseite des Verbands gestern statt. Der Angriff beeinträchtigte Sicherheitsmaßnahmen. Beeinträchtige zwar nicht den Betrieb des Computersystems des Verbands, doch die Personen, deren Daten offengelegt wurden, werden über die Sicherheitsmaßnahmen informiert, die sie ergreifen sollten. Es wurden keine Informationen darüber bekannt gegeben, von wem oder aus welchen Gründen der Angriff verübt wurde. Meine Damen und Herren, Sie hörten die Nachrichten.

Liebe Hörerfamilie der Stimme von Türkei nah und fern, mit einem herzlichen Merhaba und Hallo heiße ich Sie alle willkommen zur Briefkastensendung. Am Mikrofon begrüßt Sie Ufuk Geçim. Liebe Freunde, ich hoffe, Ihnen allen geht es gut und auch der Empfang ist störungsfrei. Das Wetter in Ankara, es wird weiterhin kühler. Heute ist es 29 Grad Celsius warm tagsüber und 14 Grad Celsius in der Nacht. Die Tageshöchsttemperaturen liegen in der Woche zwischen 30 und 24 und nachts zwischen 15 und 11 Grad Celsius. Ich hoffe, Sie haben schönes Wetter mit angenehmen Temperaturen, liebe Freunde. Liebe Hörerfamilie der deutschen Redaktion, unseren Briefkasten öffnen wir mit unserem lieben Freund Franz Schanzer in Niederschrems, Österreich. Wir trinken unseren Tee oder Kaffee mit ihm und wer will, kann natürlich auch ein Eis haben. Der liebe Franz hat sicherlich auch einen leckeren Kuchen für uns. Lassen wir uns überraschen. Er hat uns seinen August-Empfangsbericht geschickt und schreibt uns: TRT Ankara Empfangsbericht 20. August 11:30 bis 12:25 UTC QRG 15.350 kHz SIMPO 54544 RX Unidense R2021 mit Aktivantenne JAESU. Wertes Team von Radio TRT, liebe Ufuk, im Anhang wieder ein Empfangsbericht. Der Empfang war gut und leichtes Fading begleitete die Sendung. Ja, die Hitze ist vorbei, aber trotzdem haben wir noch um die 30 Grad. Hin und wieder gibt es leichten Regen. Gott sei Dank keine Unwetter wie in anderen Teilen von Österreich. Die Kartoffeln im Garten sind geerntet und mit den sogenannten Heurigen gibt es traditionell Milchsuppe mit Petersilienkartoffeln. Die Milchsuppe besteht aus normaler Milch, die gekocht wird und dann wird mit Sauerrahm abgeschmeckt. Die Kartoffeln werden gekocht, es kommt Butter dazu und gehackte Petersilie wird beigefügt, gesalzen. Sonst werden die Kartoffeln wie immer gekocht. Nun, liebe Ufuk, eine kurze Info. Vergangenen Freitag hatte ich in der Uniklinik in St. Pölten meine histologische Befundsbesprechung. Die ist Gott sei Dank gut verlaufen. Es sind keine Melanomspuren mehr vorhanden. Also dürfte der Krebs durch die OP entfernt worden sein und das Melanom dürfte zu 99% beseitigt worden sein. Ich muss aber jedes halbe Jahr zum Hautarzt zur Kontrolle. Die OP-Wunde ist schon sehr gut verheilt und braucht keine weitere Behandlung mehr. Nur die Hautentnahmestelle bereitet mir noch Probleme. Aber der Hausarzt sagt mir, dass diese mit der Heilung länger braucht. Nun recht herzlich Grüße, Franz Schanzer, Niederschrems. Lieber Franz Schanzer, ich habe mich sehr darüber gefreut, dass du gute Nachrichten von Ärzten erhalten hast. Du hast diese Krankheit besiegt, hoffentlich für immer. Es hilft sicherlich, wenn man immer positiv denkt und das Leben mit seinen Lieben genießt. Lieber Franz, da die Kartoffeln schon geerntet sind und es bei euch leckere Kartoffelsuppe gibt, komme ich heute Abend euch besuchen. Ich mag nämlich Kartoffelgerichte sehr. Ich danke dir für deinen August-Empfangsbericht, den wir mit unserer August-QSL-Karte bestätigen. Ich hoffe, dass

Schließlich hagelte es heftig und ein Gewittersturm zog auf. Selbst der große Wohnblock von gegenüber war nicht mehr zu sehen, wegen des lebhaften Wetters. Bernd kam plötzlich ins Zimmer und rief mir zu, dass der große Nadelbaum vom Nachbarn, der an unserer Grenze stand, gerade umfiel. Er hatte gesehen, wie die Tanne mit voller Kraft in die rechte Seitenlage gedrückt wurde, dann für ein paar Sekunden wieder die senkrechte Position einnahm, bevor eine erneute Windböe sie zu Fall brachte. Ich war schon erleichtert, dass unsere zwei großen Bäume standhielten. Nun lag der Nadelbaum auf der Garage und das erste Drittel des Baumes lag vor dem Stellplatz der Garage. Ein Auto, das daneben stand, war mit herabfallenden Ästen bedeckt worden. Die herbeigerufene Feuerwehr war mit Aufräumarbeiten vor der Garage beschäftigt. Nachmittags kam ein Traktor mit schwerem Gerät. Zwei Arbeiter hatten nun auf der Garage mit Hilfe eines Stammgreifers den restlichen Baum bis zum Häckseln klein gemacht. Die Garage selbst ist durch den Aufprall der Tanne etwas demoliert. Ansonsten ist nichts Schlimmeres passiert, das ist ja die Hauptsache. Viele liebe Grüße, Martina. Empfangsbericht, Empfänger Texon PL 660 mit eingebauter Teleskopantenne. Datum 25. August 11:30 bis 12:24 UTC. Frequenz 15.350 kHz, SIMPO 43433. Technische Bemerkungen, Störungen wie Rauschen und Fading treten vermehrt auf. Liebe Martina Pohl, zunächst bedanke ich mich für deinen detaillierten Empfangsbericht, den wir mit unserer August-QSL-Karte bestätigen. Ich hoffe, das Motiv gefällt dir. Liebe Martina, ja, auch im türkischen Fernsehen wird über die Naturkatastrophen in Europa und in anderen Teilen der Welt berichtet. Diese Naturkatastrophen zeigen, wie hilflos wir Menschen doch eigentlich bei Naturkatastrophen sind. Gott sei Dank ist nichts Schlimmes bei euch passiert, hätte ja aber auch sein können. Die Garage ist wohl kein ernsthaftes Problem. Hauptsache, Menschen kamen nicht zu Schaden. Ich wünsche dir alles Gute und viel Spaß mit unseren Sendungen. Liebe Grüße an deinen lieben Mann Bernd und an dein Lieben und nach Überlingen und bleib gesund, liebe Martina Pohl. Liebe Freunde der deutschen Redaktion, wir sind jetzt in Gladbeck und besuchen unseren lieben Freund Frank Bresonik. Unser lieber Freund hat uns seinen August-Empfangsbericht geschickt. Er empfing am 2. August unsere Abendsendung zwischen 17:30 und 18:30 UTC mit SIMPO 5x4. Sein Empfänger ist ein Sony ICF SW7600G mit Teleskopantenne. Unser lieber Freund schreibt uns: Guten Tag nach Ankara, liebe Freunde. Das war ja eine sehr schöne Überraschung für mich, eine QSL-Karte von euch zu bekommen, auf der das Schloss unserer türkischen Partnerstadt Alanya zu sehen ist. Dafür meinen besten Dank. In diesem Jahr wird auch wieder eine Delegation aus dem schönen Alanya im Rahmen des diesjährigen Apple-Tatenfestes bei uns in Gladbeck zu Gast sein. Beide Städte setzen stets auf einen regelmäßigen freundschaftlichen Dialog und das schon seit sehr vielen Jahren. Hier in Gladbeck wird die Gemeinschaft in vielen Bereichen sehr gepflegt, besonders auch mit den sehr vielen Türken, die unsere Stadt als ihre Heimat nennen. Ansonsten hoffe ich, dass bei euch alles bestens ist und ihr sonnenreiche Tage wie wir hierzulande habt. Lieber Frank Bresonik, vielen Dank für deinen Empfangsbericht, den wir mit unserer August-QSL-Karte bestätigen. Es freut mich, dass unser Motiv dir gefallen hat. Die Burg Alanya ist wirklich sehr schön und zieht viele Touristen an. Ich finde es toll, dass die Partnerstädte Alanya und Gladbeck so gut zusammenarbeiten. Lieber Frank, vielen Dank für dein Foto vom 28. Juli des laufenden Jahres. Das Foto kommt in unser Familienalbum. Ich wünsche dir alles Gute und viel Spaß mit unseren Sendungen. Liebe Grüße nach Gladbeck und bleib gesund, lieber Frank Bresonik. Liebe Hörerfamilie der deutschen Redaktion, diese Woche haben wir leider eine traurige Nachricht erhalten. Unser lieber Freund Bernd Seiser in Ottenau schreibt uns: Merhaba, liebe Ufuk, auch heute sende ich euch wieder meinen Empfangsbericht zu. Empfänger Grundig-Satellit 700 mit Teleskopantenne, 27. August hörte ich die deutschsprachige Sendung von 11:30 bis 12:30 UTC auf 15.350 kHz mit SIMPO 43343.
Leider ist unser RTI

Hörerclub Ottenau Ehrenmitglied Hans Kopitschiuk, nur 6 Tage nach seinem 96. Geburtstag verstorben und konnte die heutigen Geburtstagsgrüße nicht mehr selbst hören. Ich konnte an seinem Geburtstag seine Frau Elke telefonisch erreichen, die ihm meine Glückwünsche übermittelt hat. Wir werden Hans in unserer nächsten RTI-Hörerclub-Ecke und auch beim 46. überregionalen DX-Treffen am 15. Mai 2027 gedenken. Herzliche Grüße und beste Wünsche aus Ottenau, Bernd. Lieber Bernd Seiser, wieder ist ein lieber Freund von uns gegangen. Hans Kopitschiuk gehörte auch zu unseren Freunden. Er hat uns aber 2026 nicht mehr geschrieben. Ich hoffe, unser lieber Freund Hans Kopitschiuk ruht in Frieden. Unsere Anteilnahme gilt seiner lieben Frau Elke Kopitschiuk. Lieber Bernd, vielen Dank auch für deinen Empfangsbericht zu unserer Mittagssendung am 13. August, die du mit Simpur 44343 empfangen konntest. Ich wünsche dir alles Gute und viel Spaß mit unseren Sendungen. Liebe Grüße nach Ottenau und bleib gesund, lieber Bernd Seiser. Liebe Hörerfamilie der Deutschen Redaktion, jetzt sind wir in Gera und hier besuchen wir unseren lieben Freund Michael Lindner. Er hat uns einen dicken Briefumschlag geschickt, darin ist zunächst sein Empfangsbericht. Er empfing am 1. August unsere Mittagssendung mit Simpo 55444. Sein Empfänger ist ein XH-Data D808 mit Teleskopantenne. Der Empfangsbericht ist wie immer auf der Rückseite seiner QSL-Kartenserie Deutsche Volkslieder. Diesmal Horch, was kommt von draußen rein, ist eigentlich ein trauriges Lied, oder? Denn wenn das Liebchen einen anderen heiratet? Unser lieber Freund schreibt uns, die schönste Zeit ist die Auszeit, doch leider geht sie, wie immer, viel zu schnell vorbei. So war es auch mit unserem diesjährigen Urlaub an der Mecklenburgischen Seenplatte in Mecklenburg-Vorpommern. Zugegeben, eine Woche ist nicht besonders lang, mehr Zeit brauchen wir aber auch nicht, denn wir haben unsere große Reise zu unseren Dominikanern noch immer im Hinterkopf. Ob sie in diesem Jahr noch zustande kommt, weiß allerdings nur der Kuckuck. Leider wurden in diesem Jahr sämtliche Reisepläne gehörig durcheinandergewirbelt, aber damit muss man gelassen und entspannt umgehen. Das Leben ist eben ständig in Bewegung und führt einen nicht selten in Richtungen, die man gar nicht auf dem Schirm hatte. Zum Glück ist das für uns Rentner kein großes Problem, denn wir können unsere Zeit nach Belieben einteilen. Ja, liebe Ufuk, die Tage im mecklenburgischen Röbel an der Müritz waren wunderbar entspannt und zugleich abwechslungsreich. Eigentlich war es ja meine Geburtstagsreise, denn auf diese Weise konnten wir ganz unauffällig verschwinden und einer großen Feier entgehen. Schließlich werden bei uns nur die runden Geburtstage etwas pompöser gefeiert. So verbrachte ich meinen Ehrentag gemeinsam mit meiner lieben Ute, ganz bescheiden, aber von Herzen. Glaub mir, das war ebenfalls wunderschön. Ich wünsche dir nochmals alles Gute zum Geburtstag, lieber Michael. Wie du mich kennst, habe ich natürlich wieder einen Reisebericht verfasst, den ich dir in den nächsten Tagen zukommen lassen werde, allerdings wegen seines Umfangs per E-Mail. Dann kannst du uns auf unserer kleinen Reise begleiten und gemeinsam mit uns die traumhafte Natur der Mecklenburgischen Seenplatte erleben. Kennst du dieses kleine Paradies vielleicht sogar schon? Nun wird es aber wieder musikalisch und volkstümlich. Du wirst es bestimmt schon erraten haben, das 8. deutsche Volkslied erscheint wieder in Bild und Text bei dir. Diesmal heißt es, Horch, was kommt von draußen rein. Dieses Lied kennt wohl fast jeder, du bestimmt auch, oder täusche ich mich etwa? Es stammt aus dem 19. Jahrhundert und erzählt trotz einer fröhlichen Melodie von einer unerwiderten Liebe und dem dörflichen Klatsch. Also, liebe Ufuk, Stimme ölen und kräftig mitsingen. Der Verfasser des Liedes ist leider nicht bekannt, entstanden ist es jedoch im Raum der Stadt Halle. Nun möchte ich aber das Thema Soljanka, das du in deiner Briefkastensendung vom 30. Juli so ausführlich angesprochen hast, mit ein paar abschließenden Worten beenden. Ich muss dir zustimmen, da du kein Schweinefleisch isst, lässt sich diese leckere Suppe selbstverständlich auch ohne Schweinefleisch zubereiten. Ich selbst habe aus gesundheitlichen Gründen ebenfalls schon häufiger darauf verzichtet und stattdessen einfach Geflügelwurst verwendet. Einen großen Unterschied schmeckt man kaum. Ob Soljanka auch mit Rind- oder Lammfleisch genauso gut gelingt, das muss man einfach ausprobieren. Schließlich geht Probieren über Studieren, oder? Nun bin ich natürlich gespannt, ob du dich selbst einmal an diese Suppe heranwagst. Wirst du sie ausprobieren?

Jedenfalls, da bin ich schon jetzt auf dein Urteil gespannt. Ich wünsche dir auf jeden Fall gutes Gelingen und einen guten Appetit. Neben dem neuen Monatsbericht für den August findest du auch noch einige Ansichtskarten von unserem Urlaub. Ich hoffe, dass ich dir damit eine kleine Freude bereiten kann. So, nun komme ich langsam zum Ende meines Briefes. In meinem Hobbyzimmer ist die Wärme wieder einmal kaum auszuhalten. 30 Grad Celsius und das noch um 22 Uhr. An eine erholsame Nachtruhe mag ich gar nicht denken. Da wälzt man sich stundenlang im Bett hin und her und fühlt sich am nächsten Morgen wie gerädert. Also, liebe Ufuk, ich wünsche dir alles Gute und sende dir herzliche Grüße nach Ankara, dein treuer Hörerfreund Michael. Lieber Michael Lindner, zunächst bedanke ich mich für deinen Empfangsbericht, den wir mit unserer August-QSL-Karte bestätigen. Dann bedanke ich mich für die schönen Postkarten Mecklenburg und Müritz. Nein, lieber Michael, ich war noch nie in dieser Gegend, aber durch deinen tollen Reisebericht habe ich ja die Gegend auch besucht. Vielen Dank nochmal. Lieber Michael, liebe Freunde, ich habe schon immer neue Rezepte versucht, probiert. Manchmal sind sie mir gelungen, manchmal nicht. Ich weiß nicht, wann ich diese Suppe mal versuchen werde. Dadurch, dass wir in der Briefkastensendung über diese Suppe gesprochen haben, haben wir erfahren, dass diese Suppe eigentlich eine DDR-Suppe ist und keine russische. In der türkischen Küche gibt es Gerichte, die einige Städte für sich beanspruchen, aber man kann nie wissen. Unumstritten sind aber die Gerichte des Osmanischen Hofs. Ich wünsche dir alles Gute und viel Spaß mit unseren Sendungen. Liebe Grüße nach Gera und bleib gesund, lieber Michael Lindner. Meine lieben Freunde, heute wollen wir uns auch mit unserem lieben Freund Dieter Feltes in Pierbaum unterhalten. Unser lieber Freund hat uns seinen August-Empfangsbericht geschickt. Er empfing unsere Mittagssendung am 18. August um 11:30 Uhr UTC auf der Frequenz 15.350 kHz mit SIMFO 24332. Sein Empfänger ist ein Sony ICF-SW7600G mit eingebauter Teleskopantenne. Unser lieber Freund Dieter Feltes schreibt uns: Sehr geehrte Frau Dr. Ufuk Geçim, es hat etwas gedauert, bis ich mich bei Ihnen melde. Leider ist einiges dazwischen gekommen. Krankheit, Gartenarbeit und Arztbesuche traten in Erscheinung. In Kürze muss ich mich gegen den grauen Star operieren lassen. Meine Frau hat das Prozedere bereits hinter sich. Ich muss sagen, dass ich etwas Angst habe, obwohl viele Bekannte sagten, dass es nicht schlimm sei. Vielleicht kann ich dann mit der neuen Linse ohne eine Brille auskommen. Kostet allerdings auch 1.200 € und wird nicht von der Krankenkasse übernommen. Die letzte Sendung, eine kulinarische Reise, hat mir gut gefallen. Ich denke zurück an meine Kindheit, als meine Großmutter in Österreich selbst Kulturen zur Herstellung von Joghurt angesetzt hat. Seinerzeit mochte ich keinen Joghurt. Das hat sich in den letzten Jahren geändert. Mir schmeckt der Joghurt mit Früchten am besten. So, ich wünsche Ihnen alles Gute und bleiben Sie gesund. Ihr Hörer Dieter Feltes. Lieber Dieter Feltes, vielen Dank für Ihren Empfangsbericht, den wir mit unserer August-QSL-Karte bestätigen. Ich hoffe, das Motiv gefällt Ihnen. Lieber Dieter, wenn ein Eingriff notwendig ist, so muss man dies akzeptieren und die OP über sich ergehen lassen. Sicher werden Sie sich nach dem Eingriff viel besser fühlen und auch viel besser sehen. Kein Geld ist zu viel, wenn es einem nach dem Eingriff besser geht. Ich glaube, nach dem Eingriff müssen Sie eine Weile helles Licht vermeiden, ich meine Sonnenlicht, und auch mit dem Fernseher oder PC oder Handy sollte man auch vorsichtig sein. Das weiß ich von einem Freund von mir, der sich diesem Eingriff unterziehen musste. Aber tatsächlich, er kann jetzt viel, viel besser sehen. Da komme ich mir wie ein uralter Mensch vor mit meiner Brille. Ich beneide ihn, da er jetzt ohne Brille wieder Bücher lesen kann. Das täte ich auch so gerne. Mal sehen, wann meine Augenärztin mir zu einem solchen Eingriff raten wird. Lieber Dieter Feltes, ich esse Joghurt mit Obst, also mit Früchten auch sehr gerne. Ob Banane, Pfirsich, Apfel oder Pflaumen oder Trauben, lecker. Es schmeckt wirklich gut. Joghurt mit Gurken schmeckt übrigens auch sehr gut und ist erfrischend im Sommer. Ich wünsche Ihnen alles Gute und viel Spaß mit unseren Sendungen. Liebe Grüße nach Pierbaum und bleiben Sie gesund, lieber Dieter Feltes. Liebe Hörerfamilie der deutschen Redaktion, wo sind wir wohl jetzt? Ich glaube, wir sind in Stuttgart, denn ich sehe unseren lieben Freund Manfred Korn, der uns zuwinkt und uns zu einer schönen Unterhaltung einlädt. Er hat auch eine schöne Überraschung für uns.

Aber das kommt nachher, der liebe Manfred schreibt. Sevgili Ufuk, also liebe Ufuk, merhaba. Endlich ist es bei uns wieder kühler geworden und es fühlt sich wie ein normaler Sommer an. Im Garten sind die Äpfel schon alle geerntet, also recht früh, und die ersten Trauben werden geerntet. Danke für das Verlesen meiner Zuschrift im Briefkasten vom 20. August. Ich habe sogar schon eine Antwort von Thomas Becker per Post bekommen. Du hattest vor einiger Zeit mal die Frage gestellt, ob es denn wirklich auch Dinosaurierinnen gegeben hat. Hat es. Denn Dinosaurier sind ja Echsen und bei denen gab es weibliche und männliche Tiere, wie man durch eine Suche finden kann. Die Frage war schon interessant und so oft hat sich damit wohl noch niemand beschäftigt, denn von Dinosaurierinnen ist nirgends etwas in Filmen etc. zu sehen. Andererseits gibt es ja Eier von Dinosauriern und die stammen sicher nicht von männlichen Wesen, oder? Mal wieder werden die Frauen ignoriert, nicht traurig werden. Es gibt ein nettes Lied. Die Dinosaurier werden immer trauriger, denn Dinosaurier dürfen nicht an Bord. Das war für die Arche Noah gedacht und eine Erklärung für das Aussterben, oder? So, und jetzt kommt seine Überraschung. So, nun zum Ofenschlupfer, schreibt er. Dieses Gericht ist als Resteessen gedacht, denn altes, trockenes Brot und Äpfel werden dazu verwendet. Im Anhang findest du mein Rezept mit Bildern aus der letzten Zeit. Was meinst du, das ist doch was für Liebhaber von süßen Sachen wie dich. Nur Aschure ist eine echte Konkurrenz. So, nun noch was zur Kurzwelle. Wir sind auf ein Interview mit dir und Frau Stern-Co, KBS, gestoßen, das sehr interessant ist. Quelle YouTube, https://share.google/rb4ordejr8a3md9x. Ich wiederhole. YouTube, https://share.google/rb4ordejr8a3md9x. Bernd hat angeregt, wieder mehr Interviews zu veranstalten und mich gebeten, es dir und alle vorzuschlagen. Vielleicht könnt ihr daraus eine kleine Serie machen. Entscheidend ist der Kontakt zwischen den Sendern und Hörern und man sieht bei den lebhaften Briefkästen TRT, RTI, KBS, Voice of Vietnam und so weiter, dass das sehr gut angenommen wird. Früher waren Sendungen mit Hörerbeteiligungen oft diejenigen, die am lebhaftesten und viel gehört waren. Ob das für die Zukunft der Sender eine Möglichkeit wäre, um die Anzahl der Hörer zu erhöhen? Die Diskussion ist bei uns im Gange, da die öffentlich-rechtlichen Sender über die Zukunft nachdenken und umplanen und umbauen. Übrigens war der Empfang am 20. August ab 11.30 Uhr UTC sehr schlecht und ich habe gerade noch mitbekommen, dass meine Zuschrift am Anfang kam. Um die Sendung wirklich zu hören, bin ich auf den WWDX-Server ausgewichen. Soweit mal für heute, es ist wieder zu lang geworden. Am Wochenende fahren wir für 2 Wochen in die Niederlande und vielleicht treffen wir uns mit dem Hobbykollegen Gerard Kupal. Schon vorab viele Grüße an ihn. Liebe Grüße, dein Manfred. PS, hier noch eine lustige Antwort auf die Frage nach den Dinosaurierinnen. https://www.youtube.com/watch/HK3TEQBU-unten so. Mit freundlichem Gruß 73 und 42, Hoşçakalın. Lieber Manfred Korn, auch in Ankara ist es deutlich kühler geworden, besonders nachts nach Sonnenuntergang. Ja, ich hatte in einer der Briefkastensendungen gefragt, ob es auch Dinosaurierinnen gibt. Auch wenn es um Dinosaurier und Dinosaurierinnen geht, weibliche Tiere werden auch hier vernachlässigt und vergessen. Gut, dass wir dieses Spielchen durchschaut haben und die Wahrheit erklären können. Es gibt nämlich Dinosaurierinnen. Nur der Name ist zu lang, finde ich. Wie wäre es, wenn wir die Dinosaurierinnen Dinosauri oder Dinosala nennen würden? Hört sich das sehr schlecht an? Musst du mir antworten. Übrigens konnte ich das Video über Dinosaurierinnen im Arte-Fernsehen nicht öffnen. Das Video kann in Türkei nicht ausgestrahlt werden. Lieber Manfred, vor vielen Jahren hatten wir eine Sendung, die Türkei-Live-Sendung. Die Sendung basierte auf Gesprächen mit Telefon- und Studiogästen, die über ihre Erfahrungen mit Türkei, Land und Leute sprachen.
oder auf Hörerbeteiligung. Es macht uns großen Spaß, diese Sendung zu gestalten und daran teilzunehmen, denn unsere Studiogäste waren deutschsprachige Botschafter, Diplomaten, Künstler, Sportler, Wissenschaftler oder auch Hausfrauen, sozusagen aus allen Schichten der Gesellschaft, sowohl in Türkei als auch im deutschsprachigen Raum. Auch nahmen Hörer an der Sendung teil. Doch mit der Zeit ging die Zahl der deutschsprachigen Studiogäste zurück. Wir hatten oft Probleme, einen Gast zu finden, leider. Und mit der Zeit nahmen immer weniger Gäste an der Sendung teil. Dies galt auch für unsere Hörer. Leider nahmen fast immer die gleichen Hörer teil an der Sendung. Und die Funktionäre haben dann beschlossen, die Sendung abzusetzen. Schade. Wir werden aber erneut mit unseren Funktionären sprechen. Vielleicht zeigen sie wieder Interesse an dieser Sendung. Lieber Manfred, schön. Also sind Äpfel und Trauben nicht mehr im Garten, sondern bei euch in der Küche? Vielen Dank für das Rezept von Ofenschlupfer mit Fotos, wie es zubereitet wird. Sieht alles sehr, sehr lecker aus. Lieber Manfred, ich hoffe, du konntest dich mit unserem lieben Freund Gerard Kurpal treffen und auch, dass ihr einen schönen Aufenthalt in den Niederlanden hattet. Lieber Manfred, vielen Dank für den Hinweis auf das Gespräch zwischen Anne Stern-Ko von KBS Radio und mir aus dem Jahre 2013. Leider ist Anne Stern-Ko in Pension gegangen. Sie war eine tolle Moderatorin. Ihre Märchensendungen sind mir unvergesslich. Ich habe mir natürlich dieses Interview angehört. Nostalgie. Vielleicht könnte ich dieses Interview noch einmal ausstrahlen. Mal sehen. Ich wünsche dir alles Gute und viel Spaß mit unseren Sendungen. Liebe Grüße an deine Lieben und nach Stuttgart und bleib gesund, lieber Manfred Korn. Liebe Hörerfamilie der deutschen Redaktion, heute besuchen wir auch unseren lieben Freund Nuri Streichert in Hildesheim, der uns wieder vieles zu erzählen hat. Hallo liebe Ufuk, schreibt er, der Gesundheitszustand meines Bruders ist der von vergangener Woche. Man hat jetzt auch ein Bakterium entdeckt und versucht, das mit Medikamenten zu behandeln. Leider kann keiner sagen, woher es kommt. Solange man nicht herausgefunden hat, woran es liegt, kann auch mit dem Logopäden nicht begonnen werden. Leo hat mit mir zu Norberts Geburtstag einen Kuchen gebacken. Ich habe dabei assistiert und dafür gesorgt, dass es nicht schief geht. Die Glasur hat am Ende Leo gemacht. Das hat er sehr gut gemacht und der Kuchen hat wunderbar geschmeckt. Die erste Aufgabe beim Radio Star ist gekommen und ich habe die Aufgabe bereits gelöst. Ich sollte das Herz meiner Show beschreiben und die Gefühle, die ich auslösen will. Ich durfte dafür aber nur maximal 6 bis 7 Sätze benutzen und das auf Englisch. Leider darf ich erst nach dem 20. September sagen, was ich geschrieben habe, damit andere Teilnehmer meinen Stil nicht kopieren. Aber zeitlich würde es passen, 20 Tage bis zum Ende der ersten Challenge, dann 20 Tage für Challenge 2 und 20 für Challenge 3. Dann wären wir im November und die Jury kann einige Tage entscheiden, wer am Ende Radiostar 2026 wird. Heute habe ich mal meine neuesten Karten angefügt. Es war ja in der Sendung die Rede von Wald, Gartenarbeit, Radioarbeit. 3 der 4 der 5 Karten passen sogar zu diesen Themen. Nur wie ich jetzt den Papst unterbringen kann, weiß ich nicht so wirklich. Liebe Grüße, Nuri. Lieber Nuri Streichert, der Körper deines Bruders kämpft ja gegen viele Probleme und jetzt auch noch gegen Bakterium. Ich hoffe, dass er durch die richtige Behandlung alle Probleme überwinden wird. Eine Psychiaterin hat mir mal gesagt, dass Menschen, auch wenn sie im Koma liegen, alles mitbekommen, was um ihnen passiert. Also nicht aufgeben und immer mit ihm sprechen und ihm Mut machen, dass er wieder voll gesund wird. Ja, wenn der Onkel Nuri so gute Kuchen backen kann, dann wird sein lieber Neffe Leo dies auch lernen. Toll, der Kuchen schmeckt ja köstlich. Ein Bravo an Leo und an dich für die tolle Zusammenarbeit in der Küche. Es hätte ja schief gehen können, zu viel Milch oder Zucker oder Ei mit Schale oder ein Kuchen als Kohle. Mein Neffe Onkel backt auch sehr leckere Plätzchen und Kuchen und meine Nichten Ecken und Nähl backen auch gerne Plätzchen und bereiten gerne Spaghetti zu. Lieber Nuri, ich freue mich mit dir, dass du die Aufgabe beim Radiostar gemeistert hast. Nach Ablauf der Wartezeit wirst du uns doch deine Antwort schreiben, oder? Ich bin sehr gespannt. Lieber Nuri, diesmal haben mir alle Karten sehr gefallen. Audienz beim Papst, Fuchs im Wald, Fuchs FM,
Apfelernte und Gartenarbeit. Man möchte ja sogar ein Fuchs auf diesem Garten sein. Dankeschön. Ich wünsche dir alles Gute und viel Spaß mit unseren Sendungen. Liebe Grüße nach Hildesheim und bleib gesund, lieber Nuri Streichert. So, meine lieben Freunde, jetzt kommen Ihre Briefe in Kurzform. Erhard Lauber, Bad Berleburg-Girkhausen. Empfangsbericht Sonntag, 26. Juli, 17.30 Uhr, UTC Simpo 55343. Anmerkung zum Empfang. Störungen durch ein starkes Brummen. Empfänger Grundig Satellit 700 mit Teleskop Antenne. Bitte senden Sie mir die aktuelle QSL-Karte und den aktuellen Sende- und Programmplan der Stimme Türkis zu. Ich bedanke mich schon jetzt für Ihre Mühe. Viele Grüße, Ihr Hörer Erhard Lauber. Gerhard Duderstedt, Delitzsch. Hallo liebe UFUK, heute wollte ich wie jeden Donnerstag die gesamte Sendung aufzeichnen, um dann die Briefkastensendung herauszuschneiden. Aber der Transponder 11.095 MHz existiert nicht mehr. Habe sofort einen neuen Suchlauf auf 42 Grad E gestartet, aber ohne Erfolg. Wird demnächst eventuell ein neuer Transponder gestartet oder ist endgültig Schluss über Satellit? Die Mittagssendung über Kiwi SDR habe ich nur sehr gestört empfangen können. Will es nun mit der Abendsendung versuchen, denn bei mir daheim sind die Störungen auf Kurzwelle zu stark. Herzlichst grüßt Gerhard Duderstedt. Lieber Gerhard Duderstedt, seit 16. August kommt unsere Morgensendung über den Satelliten Türksat 4a. Ich hoffe, die folgenden Angaben helfen Ihnen und weiteren Freunden weiter. Satellit Türksat 4a, Frequenz 12.092 MHz, Polarisation horizontal, Symbol Rate 27500. Peter Richard Basum, Merhaba Güzel Türkiye. Als Funkamateur habe ich oft Funkverbindung mit der Türkei und oft sind wir selber in Balıkesir. Merhaba Güzel Türkiye ve Dünya. Urlaub in Türkiye ist harika. Die Türkei ist ein sehr schönes Land und die Menschen sind sehr gastfreundlich. Meine Frau kommt aus Balıkesir. Auch Ayvalık und Erdek sind sehr schön. Einfach traumhaft. 73 Selamlar. Lieber Peter Richard, vielen Dank für das Faltblatt Wandergebiet Köterberg. Michael Lindner, Gera, liebe UFUK, Auszeit an der Müritz, das Land der vielen Ws. Waldwiesen, Wasser, Wandern, Wellness, Wohlfühlen, wahrer Wahnsinn, wow. Mit dabei mein XH-Data D808, höre gerade am 23. Juli TRT Deutsch. Liebe Freunde, ein lieber Gruß geht an unseren lieben Freund Klaus-Dieter Scholz nach Erfurt. Er hat uns am 12. Juli empfangen. Seine Simpo-Werte zu unserer Abendsendung sind 45554. Er empfing uns mit einem Lowe HF 150 und mit Polaran 200 Antenne. Lieber Klaus-Dieter Scholz, wir haben Ihre neue Postanschrift notiert. Noch ein lieber Gruß geht an unseren lieben Freund Maximilian Schenk nach Hameln. Unser lieber Freund hat uns seinen Empfangsbericht im Mai, Juni, Juli und August geschickt, die er mit Texon S2200X mit Breitbandantenne im Wohnraum installiert empfing. Grüßen wollen wir auch unseren lieben Freund Siddhartha Bhattacharya in Indien. Unser lieber Freund hat uns seine Empfangsberichte zu unserer Abendsendung zwischen 6. und 11. Juli mit SIO 433 geschickt. Schwaches Signal ist seine Bemerkung. Er empfängt uns mit einem X-Data 808 mit Loop-Antenne. Weitere Post haben wir erhalten von Volker Wilschrey in Dillingen. Lieber Volker, dein Brief kommt nächste Woche. Ja, meine lieben Freunde, ich wünsche allen Freunden alles, alles Gute und Gesundheit bis zur nächsten Briefkastensendung. Nächsten Donnerstag um die gleiche Zeit und auf der gleichen Frequenz mit Ihnen allen zusammen. Vergessen Sie nicht, die Briefkastensendung wird am Sonntag wiederholt. Die Sendung wurde von Ufuk Gece moderiert. Ich sage Tschüss und auf Wiederhören und Hoşça kalın.

Wann haben wir eigentlich zum ersten Mal die Zeit wahrgenommen, liebe Zuhörerinnen und Zuhörer? Woher wusste der Mensch, dass ein Tag vergangen war, als es noch keine Uhren und Kalender gab? Am Sonnenaufgang, an der Länge des Schattens oder daran, dass der Boden nach dem ersten Regen duftete und die Oliven am Zweig reiften? Der Mensch lernte zunächst nicht, die Zeit zu messen, sondern sie in der Natur und in seinem eigenen Leben zu deuten. Heute werden wir den Spuren derer folgen, die auf palästinensischem Boden die Sprache der Zeit entschlüsseln. Wir werden uns von Sonnenuhren bis hin zu alten Landwirtschaftskalendern, von den Zeitmessern Jerusalems bis zu den osmanischen Uhrtürmen vorarbeiten. Die Art und Weise, wie eine Zivilisation die Zeit misst, spiegelt auch ihre Sichtweise auf die Welt und den Menschen wider. In Zeiten, in denen es noch keine Uhren gab, richteten sich die Blicke zum Himmel, um einen Termin oder den Zeitpunkt der Aussaat festzulegen. Der Schatten, der sich mit steigender Sonne verkürzte und am Nachmittag wieder länger wurde, war der erste Wegweiser des Menschen. Die aus der römischen und byzantinischen Zeit stammenden steinernen Sonnenuhren im antiken Palästina sind konkrete Zeugnisse dieser Suche. Ein paar einfache Linien, die in den Stein gemeißelt waren, spiegelten die gewaltige Bewegung des Himmels auf den Boden wider. Früher schauten die Menschen nicht auf die Uhr, sondern direkt auf den Schatten. Doch Zeit bestand nicht nur aus Zeitabschnitten. Für einen Bauern bedeutete Zeit direkt das Überleben. Wann es regnen würde, wann der Boden gepflügt werden musste und wann die Oliven geerntet werden sollten, war von lebenswichtiger Bedeutung. Deshalb war der Kalender in der alten landwirtschaftlichen Kultur Palästinas weniger eine auf Papier geschriebene Liste als vielmehr das Gedächtnis des Bodens selbst. Bei Ausgrabungen in der antiken Siedlung Gezer im Jahr 1908 wurde eine kleine Kalksteinplatte aus dem 10. Jahrhundert vor Christus gefunden. Diese Inschrift, die heute als Gezer-Kalender bekannt ist, zeigt, dass die Zeit nicht anhand abstrakter Zahlen, sondern direkt anhand landwirtschaftlicher Arbeiten gemessen wurde. Auf dem Stein wurden die Monate mit Arbeiten wie der Weinlese, der Aussaat und der Gersteernte bezeichnet. Diese etwa 3000 Jahre alte Zeitaufzeichnung ist eines der frühesten Dokumente, die zeigen,

wie in dieser Region die Zeit mit dem Rhythmus des Bodens in Verbindung gebracht wurde. An dieser Stelle ergibt sich ein bedeutender Zusammenhang. Eine der frühesten schriftlichen Zeitaufzeichnungen aus Palästina, die bis heute erhalten geblieben ist, wird heute in den archäologischen Museen von Istanbul aufbewahrt. Die in Palästina in Stein gemeißelte Zeit wird heute in Istanbul weiter bewahrt. Die Verbindung, die der Mensch im Laufe der Geschichte zur Zeit aufgebaut hat, hat eine Dimension erreicht, die auf immer präziseren Berechnungen beruht. Mit der Erforschung der Sonnenbewegungen begann man, den Himmel mathematisch zu vermessen. In Jerusalem wurde die Zeit neben der Landwirtschaft auch zu einem grundlegenden Bestandteil des Glaubens. In der islamischen Zivilisation führte die Beobachtung des Himmels zur Bestimmung der Gebetszeiten und zur Entstehung des Berufs des Muwakkid. Sie waren die Hüter der Zeit, indem sie die Position der Sonne, die Länge der Schatten und den Wechsel der Jahreszeiten berechneten, trugen sie dazu bei, die Gebetszeiten korrekt zu bestimmen. Im Innenhof der Al-Aqsa-Moschee berechneten sie den Sonnenwinkel mit Hilfe von Astrolabien und astronomischen Tabellen. In Jerusalem wurde die Zeit zu einem Wissen, das über die bloße Beobachtung hinausging, berechnet wurde und das Leben ordnete. Mit der Zeit wuchsen die Städte, der Handel entwickelte sich und Verkehrsnetze entstanden. So stieg die Zeit vom Himmel auf die Stadtplätze herab. Die Ende des 19. Jahrhunderts im Osmanischen Reich aufragenden Uhrtürme waren auch in Palästina zu sehen. Die in Nablus, Jaffa, Haifa, Akka, Nazareth, Safed und Jerusalem errichteten Türme wurden zu Symbolen dieses neuen Zeitverständnisses. Insbesondere die Bauwerke, die anlässlich des 25. Regierungsjahres von Sultan Abdülhamid II. Errichtet wurden, verkörperten dieses neue Zeitverständnis in den palästinensischen Städten. Der Uhrturm in Nablus aus dem Jahr 1901 ist eines der anschaulichsten Beispiele dafür. An die Stelle individueller Zeitmessungen ist nun die gemeinsame Uhr auf dem Marktplatz getreten. Der Händler öffnet sein Geschäft danach und die Stadtbewohner richten ihr tägliches Leben nach diesem Rhythmus aus. Der Uhrturm von Nablus bewahrt trotz des mehr als 100 Jahre langen Zeitraums weiterhin das Gedächtnis der Stadt. Auch in Jerusalem fand ein ähnlicher Wandel statt. Der neben dem Jaffa-Tor errichtete osmanische Uhrturm war einer der Orte, an denen die Stadt die mechanische Zeit kennenlernte. Die Geschichte lehrt uns eine unvergessliche Lektion. Der Mechanismus der Zeit mag stehen bleiben, die Räder können demontiert und die Türme dem Erdboden gleichgemacht werden, doch die Zeit, die sich in das kollektive Gedächtnis einer Gesellschaft eingegraben hat, lässt sich nicht so leicht auslöschen. Auch wenn der während der britischen Mandatszeit ausgebaute Uhrturm von Jerusalem physisch verschwunden ist, bleibt das Stadtbewusstsein, für das er stand, im Gedächtnis Jerusalems weiter bestehen. Auch wenn sich auf dieser Reise, die vom Schatten bis zum Uhrturm reicht, die Fortbewegungsmittel geändert haben, ist das Bedürfnis des Menschen, die Zeit zu verstehen, doch dasselbe geblieben. Zeit ist für einen Bauern der Regen, für einen Muslim die Gebetszeit, für einen Händler die Öffnungszeit seines Ladens und für eine Stadt der gemeinsame Lebensrhythmus. Die Zeit ist ein Spiegel, der zeigt, wann eine Gesellschaft arbeitet, wann sie innehält, wann sie den Boden sät und was sie der Zukunft hinterlassen möchte. All diese Spuren, die vom Gezer-Kalender über die Zeitmesser der Al-Aqsa-Moschee bis hin zum Uhrturm von Nablus reichen, fassen das Bestreben des Menschen zusammen, sein eigenes Leben zu ordnen. Liebe Zuhörerinnen und Zuhörer, wie hat der Mensch, der gelernt hat, die Zeit zu messen, Wissen festgehalten? Wie blieben Texte, die auf Steine, Leder und Papyrus geschrieben wurden, über Jahrhunderte hinweg in Höhlen und Wüsten erhalten? In unserer nächsten Folge werden wir unter dem Kapitel »Die stillen Weisen der Wüste«, den Spuren des Wissens und der ersten

0: Klöster nachgehen. Auf Wiederhören.
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Somit geht die deutschsprachige Sendung von THT zu Ende. Die Sendung wurde von Hussein Boll moderiert. Mit dem Wunsch, Sie wieder antreffen zu können, sagen wir auf Wiederhören.

Liebe Hörerinnen und Hörer, hier ist der Kurzwellensender, die Stimme von Türkei. Im Studio in Ankara begrüßt Sie Hüseyin Bol. Sie empfangen unsere Morgensendung über den Satelliten Türksat 4a, unsere Mittagssendung im 19-Meter-Band auf 15.350 kHz und unsere Abendsendung im 31-Meter-Band auf 9.840 kHz. In unserer einstündigen Sendung bringen wir nach den Nachrichten die Wiederholung der Sendereien unserer Briefkasten und Palästinas Novum und Mysterium.

Und nun die Nachrichten. Die iranische Revolutionsgarde hat nach eigenen Angaben einen US-Flugzeugträger und einen Zerstörer, die an der Seeblockade gegen iranische Schiffe beteiligt waren, mit ballistischen Raketen angegriffen. Die Luftstreitkräfte der Revolutionsgarde veröffentlichten eine entsprechende Erklärung. In der Erklärung hieß es, dass ein US-Flugzeugträger und ein Zerstörer, die an der Seeblockade gegen iranische Schiffe beteiligt waren, mit ballistischen Raketen angegriffen worden seien. Es wurde angegeben, dass der Flugzeugträger und der Zerstörer nach dem Angriff beschädigt worden seien und aus ihrer Position in andere Gebiete abgezogen wurden. In der Erklärung wurde außerdem festgehalten, dass der Iran stärker denn je sei und man weiterhin entschlossen auf die Maßnahmen der USA reagieren werde. Bei Luftangriffen, die die israelische Besatzungsarmee heute Morgen auf verschiedene Regionen im Libanon durchgeführt hat, sind nach ersten Erkenntnissen 4 Menschen getötet und 20 weitere verletzt worden. In einer schriftlichen Erklärung des Notfalleinsatzzentrums des libanesischen Gesundheitsministeriums wurden erste Daten zu den Angriffen der israelischen Armee in den Morgenstunden veröffentlicht. Der Erklärung zufolge kamen bei einem Angriff der israelischen Armee auf die Ortschaft Nabatir El-Favka 2 Menschen ums Leben, 2 weitere wurden verletzt. Bei einem israelischen Angriff auf das Stadtviertel Rahibat in der Stadt Nabatir wurden 8 Menschen verletzt, darunter eine Frau und ein Kind. Bei Angriffen auf die Ortschaft Arab Salim kamen 2 Menschen ums Leben, 6 weitere wurden verletzt, darunter 2 Kinder. Bei einem anderen Angriff der israelischen Armee auf die Ortschaft Kfir Ruman wurden zudem 4 Frauen verletzt. Bei einer Flugshow, die auf dem Luftwaffenstützpunkt Tanagra im Norden Griechenlands stattfand, sind beim Absturz eines Kampfflugzeugs vom Typ Phantom 2 Menschen ums Leben gekommen. In Berichten der griechischen Presse hieß es, dass das zweisitzige Flugzeug vom Typ F4 Phantom der griechischen Luftwaffe kurz vor der Landung aus noch ungeklärten Gründen während der Flugshow abstürzte. Der Unfall ereignete sich, während Hunderte von Menschen die Flugshow aus nächster Nähe verfolgten. In den sozialen Medien wurden Bilder geteilt, die zeigen, wie das Flugzeug in der Nähe der Landebahn abstürzte, als es versuchte, wieder an Höhe zu gewinnen. Es wurde berichtet, dass ein Major und ein Oberstleutnant an Bord des Flugzeugs ums Leben kamen. Der griechische Verteidigungsminister Nikos Dendias habe aufgrund des Unglücks sein Programm auf der internationalen Messe von Thessaloniki abgebrochen und sich nach Athen begeben. Die Polizei in Deutschland hat in Sachsen ein Dutzend selbstgebauter Sprengsätze an Hochspannungsleitungen entdeckt. Dieser Fund folgt auf eine Reihe von Angriffen auf das deutsche Stromnetz. Die Ermittler gehen davon aus, dass die Sprengsätze Kurzschlüsse auslösen und die Stromversorgung der Region unterbrechen sollten. Dies gaben Sicherheitsbeamte gegenüber dem deutschen Nachrichtenportal Focus bekannt. Sprengstoffexperten konnten alle Sprengsätze entschärfen, bevor jemand verletzt wurde. Die Behörden verdächtigen einen 48-jährigen Klimaaktivisten.

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1: Russlands Präsident Wladimir Putin ist mit den US-Gesandten Steve Witkoff und Jared Kushner zusammengetroffen. Der Kreml bezeichnete die 3 Stunden gedauerten Gespräche als konstruktiv, äußerst offen und vertrauensvoll. Das Weiße Haus erklärte, beide Seiten hätten konkrete Pläne für weitere Vorgehen erörtert. Eine Ankündigung werde in den kommenden Wochen erwartet. Putin nannte die Situation durchaus komplex, lobte aber die Friedensbemühungen von US-Präsident Donald Trump. Die Gesandten legten mehrere Vorschläge für eine mögliche Einigung vor. Sie werden heute in Kiew erwartet, um die Gespräche fortzusetzen. Kreml-Sprecher Dmitri Peskow hatte zuvor mitgeteilt, dass der russische Präsident Wladimir Putin dem russischen Militär den Befehl erteilt habe, ab Mitternacht 3 Tage lang keine Angriffe auf Kiew zu unternehmen. In einem Interview gegenüber der russischen Nachrichtenagentur TASS äußerte sich Peskow zum Besuch der Sonderbeauftragten in Moskau. Peskow teilte mit, dass Putin die US-Vertreter empfangen habe. Peskow merkte an, dass die Ukraine die russische Seite über die vorübergehende Waffenruhe informiert habe und sagte, Putin hat die Anweisung erteilt, ab Mitternacht 3 Tage lang keine Angriffe auf Kiew zu starten. Dies steht im Zusammenhang mit der Vorbereitung und Durchführung der Kontakte, die die Amerikaner in Kiew knüpfen werden. Israel erwägt offenbar die Einrichtung einer neuen sogenannten Sicherheitszone, die sich 2 bis 4 Kilometer tief in den Libanon erstreckt.

strecken soll. Laut dem israelischen Fernsehsender Kan würde dieser Plan, der als graue Linie bezeichnet wird, israelischen Streitkräften neue Stellungen auf libanesischem Gebiet verschaffen, sobald die Tunnel im südlichen Nebatir zerstört sind. Die israelische Führung hat dem Plan noch nicht zugestimmt. Dieser Schritt erfolgt vor dem Hintergrund fortgesetzter israelischer Militärangriffe im Libanon, trotz eines von den USA vermittelten Abkommens zum schrittweisen Truppenabzug. Libanesische Regierungsvertreter gaben an, dass bei israelischen Angriffen seit März mehr als 4.000 Menschen getötet und über 1 Million vertrieben wurden. Bei einem Cyberangriff auf die Webseite des französischen Bürgermeisterverbands sind offenbar mehr als 100.000 Datensätze gestohlen. Laut einer Mitteilung der Webseite French Breaches, die Cyberangriff in Frankreich dokumentiert, wurden bei dem Cyberangriff auf den französischen Bürgermeisterverband mehr als 100.000 Datensätze gestohlen. Zu den gehackten Daten gehören die Vor- und Nachnamen, E-Mail-Adressen, Benutzernamen, Passwörter und Titel der gewählten Politiker. Laut einer Erklärung, die über den Account des Verbandes der französischen Bürgermeister auf der Social-Media-Plattform des US-amerikanischen Unternehmens X veröffentlicht wurde, fand der Cyberangriff auf die Webseite des Verbandes gestern statt. Der Angriff beeinträchtigte zwar nicht den Betrieb des Computersystems des Verbands, doch die Personen, deren Daten offengelegt wurden, werden über die Sicherheitsmaßnahmen informiert, die sie ergreifen sollten. Es wurden keine Informationen darüber bekannt gegeben, von wem oder aus welchen Gründen der Angriff verübt wurde. In Frankreich waren bei Cyberangriffen auf verschiedene Behörden, darunter das Bildungsministerium und die Steuerbehörden, die Daten von Hunderttausenden Menschen gestohlen worden, woraufhin die Kritik an der Regierung zunahm, da angesichts der wiederholten Angriffe keine ausreichenden Maßnahmen ergriffen worden seien. Meine Damen und Herren, Sie hörten die Nachrichten.

Liebe Hörerfamilie der Stimme von Türkei nah und fern, mit einem herzlichen Merhaba und Hallo heiße ich Sie alle willkommen zur Briefkastensendung. Am Mikrofon begrüßt Sie Ufuk Geçim. Liebe Freunde, ich hoffe, Ihnen allen geht es gut und auch der Empfang ist störungsfrei. Das Wetter in Ankara, es wird weiterhin kühler. Heute ist es 29 Grad Celsius warm tagsüber und 14 Grad Celsius in der Nacht. Die Tageshöchsttemperaturen liegen in der Woche zwischen 30 und 24 und nachts zwischen 15 und 11 Grad Celsius. Ich hoffe, Sie haben schönes Wetter mit angenehmen Temperaturen, liebe Freunde. Liebe Hörerfamilie der deutschen Redaktion, unseren Briefkasten öffnen wir mit unserem lieben Freund Franz Schanzer in Niederschrems, Österreich. Wir trinken unseren Tee oder Kaffee mit ihm und wer will, kann natürlich auch ein Eis haben. Der liebe Franz hat sicherlich auch einen leckeren Kuchen für uns. Lassen wir uns überraschen. Er hat uns seinen August-Empfangsbericht geschickt und schreibt uns: TRT Ankara Empfangsbericht 20. August 11:30 bis 12:25 UTC. QRG 15.350 kHz, SIMPO 54544. RX Uniden CR 2021 mit Aktivantenne Yaesu. Wertes Team von Radio TRT, liebe UFUK, im Anhang wieder ein Empfangsbericht. Der Empfang war gut und leichtes Fading begleitete die Sendung. Ja, die Hitze ist vorbei, aber trotzdem haben wir noch um die 30 Grad. Hin und wieder gibt es leichten Regen. Gott sei Dank keine Unwetter wie in anderen Teilen von Österreich. Die Kartoffeln im Garten sind geerntet und mit den sogenannten Heurigen gibt es traditionell Milchsuppe mit Petersilienkartoffeln. Die Milchsuppe besteht aus normaler Milch, die gekocht wird und dann wird mit Sauerrahm abgeschmeckt. Die Kartoffeln werden gekocht, es kommt Butter dazu und gehackte Petersilie wird beigegeben.

gefügt, gesalzen, sonst werden die Kartoffeln wie immer gekocht. Nun, liebe UFUG, eine kurze Info. Vergangenen Freitag hatte ich in der Uniklinik in St. Pölten meine histologische Befundsbesprechung. Die ist Gott sei Dank gut verlaufen. Es sind keine Melanomspuren mehr vorhanden. Also dürfte der Krebs durch die OP entfernt worden sein und das Melanom dürfte zu 99% beseitigt worden sein. Ich muss aber jedes halbe Jahr zum Hautarzt zur Kontrolle. Die OP-Wunde ist schon sehr gut verheilt und braucht keine weitere Behandlung mehr. Nur die Hautentnahmestelle bereitet mir noch Probleme. Aber der Hausarzt sagt mir, dass diese mit der Heilung länger braucht. Nun recht herzlich Grüße, Franz Schanzer, Niederschrems. Lieber Franz Schanzer, ich habe mich sehr darüber gefreut, dass du gute Nachrichten von Ärzten erhalten hast. Du hast diese Krankheit besiegt, hoffentlich für immer. Es hilft sicherlich, wenn man immer positiv denkt und das Leben mit seinen Lieben genießt. Lieber Franz, da die Kartoffeln schon geerntet sind und es bei euch leckere Kartoffelsuppe gibt, komme ich heute Abend euch besuchen. Ich mag nämlich Kartoffelgerichte sehr. Ich danke dir für deinen August-Empfangsbericht, den wir mit unserer August-QSL-Karte bestätigen. Ich hoffe, das Motiv gefällt dir. Ich wünsche dir alles Gute und viel Spaß mit unseren Sendungen. Liebe Grüße nach Niederschrems in Österreich und bleib gesund, lieber Franz Schanzer. Liebe Hörerfamilie der deutschen Redaktion, unsere zweite Station ist heute Überlingen. Hier wollen wir unsere liebe Freundin Martina Pohl besuchen. Sie hat uns ihren August-Empfangsbericht geschickt und schreibt uns: Liebe UFUG, liebe Redaktion, bei uns gab es am Freitag ein Unwetter, das in der Bodenseeregion einiges an Schäden anrichtete. Wir sahen vom Fenster aus, dass die dunklen Wolken immer mehr zunahmen und es immer düsterer wurde. Schließlich hagelte es heftig und ein Gewittersturm zog auf. Selbst der große Wohnblock von gegenüber war nicht mehr zu sehen, wegen des lebhaften Wetters. Bernd kam plötzlich ins Zimmer und rief mir zu, dass der große Nadelbaum vom Nachbarn, der an unserer Grenze stand, gerade umfiel. Er hatte gesehen, wie die Tanne mit voller Kraft in die rechte Seitenlage gedrückt wurde, dann für ein paar Sekunden wieder die senkrechte Position einnahm, bevor eine erneute Windböe sie zu Fall brachte. Ich war schon erleichtert, dass unsere zwei großen Bäume standhielten. Nun lag der Nadelbaum auf der Garage und das erste Drittel des Baumes lag vor dem Stellplatz der Garage. Ein Auto, das daneben stand, war mit herabfallenden Ästen bedeckt worden. Die herbeigerufene Feuerwehr war mit Aufräumarbeiten vor der Garage beschäftigt. Nachmittags kam ein Traktor mit schwerem Gerät. Zwei Arbeiter hatten nun auf der Garage mit Hilfe eines Stammgreifers den restlichen Baum bis zum Häckseln klein gemacht. Die Garage selbst ist durch den Aufprall der Tanne etwas demoliert. Ansonsten ist nichts Schlimmeres passiert, das ist ja die Hauptsache. Viele liebe Grüße, Martina. Empfangsbericht, Empfänger Texon PL 660 mit eingebauter Teleskopantenne. Datum 25. August 11.30 Uhr bis 12.24 Uhr UTC, Frequenz 15.350 kHz, SIMPO 43433. Technische Bemerkungen, Störungen wie Rauschen und Fading treten vermehrt auf. Liebe Martina Pohl, zunächst bedanke ich mich für deinen detaillierten Empfangsbericht, den wir mit unserer August-QSL-Karte bestätigen. Ich hoffe, das Motiv gefällt dir. Liebe Martina, ja, auch im türkischen Fernsehen wird über die Naturkatastrophen in Europa und in anderen Teilen der Welt berichtet. Diese Naturkatastrophen zeigen, wie hilflos wir Menschen doch eigentlich bei Naturkatastrophen sind. Gott sei Dank ist nichts Schlimmes bei euch passiert, hätte ja aber auch sein können. Die Garage ist wohl kein ernsthaftes Problem. Hauptsache, Menschen kamen nicht zu Schaden. Ich wünsche dir alles Gute und viel Spaß mit unseren Sendungen. Liebe Grüße an deinen lieben Mann Bernd und an dein Lieben und nach Überlingen und bleib gesund, liebe Martina Pohl. Liebe Freunde der deutschen Redaktion, wir sind jetzt in Gladbeck und besuchen unseren lieben Freund Frank Bresonik. Unser lieber Freund hat uns seinen August-Empfangsbericht geschickt. Er empfing am 2. August unsere Abendsendung zwischen 17.30 Uhr und 18.30 Uhr UTC mit SIMPO 5x4. Sein Empfänger ist ein Sony ICF SW 7600G mit Telefon.

Antenne. Unser lieber Freund schreibt uns: Guten Tag nach Ankara, liebe Freunde. Das war ja eine sehr schöne Überraschung für mich, eine QSL-Karte von euch zu bekommen, auf der das Schloss unserer türkischen Partnerstadt Alanya zu sehen ist. Dafür meinen besten Dank. In diesem Jahr wird auch wieder eine Delegation aus dem schönen Alanya im Rahmen des diesjährigen Apeltatenfestes bei uns in Gladbeck zu Gast sein. Beide Städte setzen stets auf einen regelmäßigen freundschaftlichen Dialog und das schon seit sehr vielen Jahren. Hier in Gladbeck wird die Gemeinschaft in vielen Bereichen sehr gepflegt, besonders auch mit den sehr vielen Türken, die unsere Stadt als ihre Heimat nennen. Ansonsten hoffe ich, dass bei euch alles bestens ist und ihr sonnenreiche Tage, wie wir hierzulande, habt. Lieber Frank Bresonik, vielen Dank für deinen Empfangsbericht, den wir mit unserer August-QSL-Karte bestätigen. Es freut mich, dass unser Motiv dir gefallen hat. Die Burg Alanya ist wirklich sehr schön und zieht viele Touristen an. Ich finde es toll, dass die Partnerstädte Alanya und Gladbeck so gut zusammenarbeiten. Lieber Frank, vielen Dank für dein Foto vom 28. Juli des laufenden Jahres. Das Foto kommt in unser Familienalbum. Ich wünsche dir alles Gute und viel Spaß mit unseren Sendungen. Liebe Grüße nach Gladbeck und bleib gesund, lieber Frank Bresonik. Liebe Hörerfamilie der deutschen Redaktion, diese Woche haben wir leider eine traurige Nachricht erhalten. Unser lieber Freund Bernd Seiser in Ottenau schreibt uns: Merhaba, liebe Ufuk, auch heute sende ich euch wieder meinen Empfangsbericht zu. Empfänger Grundig-Satellit 700 mit Teleskopantenne, 27. August, hörte ich die deutschsprachige Sendung von 11.30 Uhr bis 12.30 Uhr UTC auf 15.350 kHz mit SIMPO 34343. Leider ist unser RTI-Hörerclub Ottenau Ehrenmitglied Hans Kopitschuk nur 6 Tage nach seinem 96. Geburtstag verstorben und konnte die heutigen Geburtstagsgrüße nicht mehr selbst hören. Ich konnte an seinem Geburtstag seine Frau Elke telefonisch erreichen, die ihm meine Glückwünsche übermittelt hat. Wir werden Hans in unserer nächsten RTI-Hörerclub-Ecke und auch beim 46. überregionalen DX-Treffen am 15. Mai 2027 gedenken. Herzliche Grüße und beste Wünsche aus Ottenau, Bernd. Lieber Bernd Seiser, wieder ist ein lieber Freund von uns gegangen. Hans Kopitschuk gehörte auch zu unseren Freunden. Er hat uns aber 2026 nicht mehr geschrieben. Ich hoffe, unser lieber Freund Hans Kopitschuk ruht in Frieden. Unsere Anteilnahme gilt seiner lieben Frau Elke Kopitschuk. Lieber Bernd, vielen Dank auch für deinen Empfangsbericht zu unserer Mittagssendung am 13. August, die du mit SIMPO 44343 empfangen konntest. Ich wünsche dir alles Gute und viel Spaß mit unseren Sendungen. Liebe Grüße nach Ottenau und bleib gesund, lieber Bernd Seiser. Liebe Hörerfamilie der deutschen Redaktion, jetzt sind wir in Gera. Und hier besuchen wir unseren lieben Freund Michael Lindner. Er hat uns einen dicken Briefumschlag geschickt. Darin ist zunächst sein Empfangsbericht. Er empfing am 1. August unsere Mittagssendung mit SIMPO 55444. Sein Empfänger ist ein XH-Data D808 mit Teleskopantenne. Der Empfangsbericht ist wie immer auf der Rückseite seiner QSL-Kartenserie Deutsche Volkslieder. Diesmal: Horch, was kommt von draußen rein? Ist ja eigentlich ein trauriges Lied, oder? Denn wenn das Liebchen einen anderen heiratet? Unser lieber Freund schreibt uns: Die schönste Zeit ist die Auszeit. Doch leider geht sie, wie immer, viel zu schnell vorbei. So war es auch mit unserem diesjährigen Urlaub an der Mecklenburgischen Seenplatte in Mecklenburg-Vorpommern. Zugegeben, eine Woche ist nicht besonders lang. Mehr Zeit brauchen wir aber auch nicht, denn wir haben unsere große Reise zu unseren Dominikanern noch immer im Hinterkopf. Ob sie in diesem Jahr noch zustande kommt, weiß allerdings nur der Kuckuck. Leider wurden in diesem Jahr sämtliche Reisepläne gehörig durcheinandergewirbelt, aber damit muss man gelassen und entspannt umgehen. Das Leben ist eben ständig in Bewegung und führt einen nicht selten in Richtungen, die man gar nicht auf dem Schirm hatte. Zum Glück ist das für uns Rentner kein großes Problem, denn wir können unsere Zeit nach Belieben einteilen. Ja, liebe Ufuk, die Tage im mecklenburgischen Röbel an der Müritz waren wunderbar entspannt und zugleich abwechslungsreich.
Eigentlich war es ja meine Geburtstagsreise, denn auf

Diese Weise konnten wir ganz unauffällig verschwinden und einer großen Feier entgehen. Schließlich werden bei uns nur die runden Geburtstage etwas pompöser gefeiert. So verbrachte ich meinen Ehrentag gemeinsam mit meiner lieben Ute, ganz bescheiden, aber von Herzen. Glaub mir, das war ebenfalls wunderschön. Ich wünsche dir nochmals alles Gute zum Geburtstag, lieber Michael. Wie du mich kennst, habe ich natürlich wieder einen Reisebericht verfasst, den ich dir in den nächsten Tagen zukommen lassen werde, allerdings wegen seines Umfangs per E-Mail. Dann kannst du uns auf unserer kleinen Reise begleiten und gemeinsam mit uns die traumhafte Natur der Mecklenburgischen Seenplatte erleben. Kennst du dieses kleine Paradies vielleicht sogar schon? Nun wird es aber wieder musikalisch und volkstümlich. Du wirst es bestimmt schon erraten haben, das 8. deutsche Volkslied erscheint wieder in Bild und Text bei dir. Diesmal heißt es »Horch, was kommt von draußen rein«. Dieses Lied kennt wohl fast jeder, du bestimmt auch, oder täusche ich mich etwa? Es stammt aus dem 19. Jahrhundert und erzählt trotz einer fröhlichen Melodie von einer unerwiderten Liebe und dem dörflichen Klatsch. Also, liebe Ufuk, Stimme ölen und kräftig mitsingen. Der Verfasser des Liedes ist leider nicht bekannt, entstanden ist es jedoch im Raum der Stadt Halle. Nun möchte ich aber das Thema Soljanka, das du in deiner Briefkastensendung vom 30. Juli so ausführlich angesprochen hast, mit ein paar abschließenden Worten beenden. Ich muss dir zustimmen, da du kein Schweinefleisch isst, lässt sich diese leckere Suppe selbstverständlich auch ohne Schweinefleisch zubereiten. Ich selbst habe aus gesundheitlichen Gründen ebenfalls schon häufiger darauf verzichtet und stattdessen einfach Geflügelwurst verwendet. Einen großen Unterschied schmeckt man kaum. Ob Soljanka auch mit Rind- oder Lammfleisch genauso gut gelingt, das muss man einfach ausprobieren. Schließlich geht Probieren über Studieren, oder? Nun bin ich natürlich gespannt, ob du dich selbst einmal an diese Suppe heranwagst. Wirst du sie ausprobieren? Falls ja, bin ich schon jetzt auf dein Urteil gespannt. Ich wünsche dir auf jeden Fall gutes Gelingen und einen guten Appetit. Neben dem neuen Monatsbericht für den August findest du auch noch einige Ansichtskarten von unserem Urlaub. Ich hoffe, dass ich dir damit eine kleine Freude bereiten kann. So, nun komme ich langsam zum Ende meines Briefes. In meinem Hobbyzimmer ist die Wärme wieder einmal kaum auszuhalten. 30 Grad Celsius und das noch um 22 Uhr. An eine erholsame Nachtruhe mag ich gar nicht denken, da wälzt man sich stundenlang im Bett hin und her und fühlt sich am nächsten Morgen wie gerädert. Also, liebe Ufuk, ich wünsche dir alles Gute und sende dir herzliche Grüße nach Ankara, dein treuer Hörerfreund Michael. Lieber Michael Lindner, zunächst bedanke ich mich für deinen Empfangsbericht, den wir mit unserer August-QSL-Karte bestätigen. Dann bedanke ich mich für die schönen Postkarten Mecklenburg und Müritz. Nein, lieber Michael, ich war noch nie in dieser Gegend, aber durch deinen tollen Reisebericht habe ich ja die Gegend auch besucht. Vielen Dank nochmal. Lieber Michael, liebe Freunde, ich habe schon immer neue Rezepte versucht, probiert. Manchmal sind sie mir gelungen, manchmal nicht. Ich weiß nicht, wann ich diese Suppe mal versuchen werde. Dadurch, dass wir in der Briefkastensendung über diese Suppe gesprochen haben, haben wir erfahren, dass diese Suppe eigentlich eine DDR-Suppe ist und keine russische. In der türkischen Küche gibt es Gerichte, die einige Städte für sich beanspruchen, aber man kann nie wissen. Unumstritten sind aber die Gerichte des Osmanischen Hofs. Ich wünsche dir alles Gute und viel Spaß mit unseren Sendungen. Liebe Grüße nach Gera und bleib gesund, lieber Michael Lindner. Meine lieben Freunde, heute wollen wir uns auch mit unserem lieben Freund Dieter Feltes in Pierbaum unterhalten. Unser lieber Freund hat uns seinen August-Empfangsbericht geschickt. Er empfing unsere Mittagssendung am 18. August um 11.30 Uhr UTC auf der Frequenz 15.350 kHz mit SIMFO 24332. Sein Empfänger ist ein Sony ICF SW7600G mit eingebauter Teleskopantenne. Unser lieber Freund Dieter Feltes schreibt uns, sehr geehrte Frau Dr. Ufuk Getschem. Es hat etwas gedauert, bis ich mich bei Ihnen melde. Leider ist einiges dazwischen gekommen. Krankheit, Gartenarbeit und Arztbesuche traten in Erscheinung. In Kürze muss ich mich gegen den grauen Star operieren lassen. Meine Frau hat das Prozedere bereits hinter sich. Ich muss sagen, dass ich etwas Angst habe, obwohl viele Bekannte sagten, dass es nicht schlimm sei. Vielleicht kann ich dann mit der neuen Linse ohne eine Brille auskommen. Kostet allerdings auch 1.200 Euro und wird nicht von der Krankenkasse übernommen. Die letzte Sendung, eine kulinarische Reise, hat mir gut gefallen.

Ich denke zurück an meine Kindheit, als meine Großmutter in Österreich selbst Kulturen zur Herstellung von Joghurt angesetzt hat. Seinerzeit mochte ich keinen Joghurt. Das hat sich in den letzten Jahren geändert. Mir schmeckt der Joghurt mit Früchten am besten. So, ich wünsche Ihnen alles Gute und bleiben Sie gesund. Ihr Hörer Dieter Feltes. Lieber Dieter Feltes, vielen Dank für Ihren Empfangsbericht, den wir mit unserer August-QSL-Karte bestätigen. Ich hoffe, das Motiv gefällt Ihnen. Lieber Dieter, wenn ein Eingriff notwendig ist, so muss man dies akzeptieren und die OP über sich ergehen lassen. Sicher werden Sie sich nach dem Eingriff viel besser fühlen und auch viel besser sehen. Kein Geld ist zu viel, wenn es einem nach dem Eingriff besser geht. Ich glaube, nach dem Eingriff müssen Sie eine Weile helles Licht vermeiden, ich meine Sonnenlicht, und auch mit dem Fernseher oder PC oder Handy sollte man auch vorsichtig sein. Das weiß ich von einem Freund von mir, der sich diesem Eingriff unterziehen musste. Aber tatsächlich, er kann jetzt viel, viel besser sehen. Da komme ich mir wie ein uralter Mensch vor mit meiner Brille. Ich beneide ihn, da er jetzt ohne Brille wieder Bücher lesen kann. Das täte ich auch so gerne. Mal sehen, wann meine Augenärztin mir zu einem solchen Eingriff raten wird. Lieber Dieter Feltes, ich esse Joghurt mit Obst, also mit Früchten auch sehr gerne. Ob Banane, Pfirsich, Apfel oder Pflaumen oder Trauben, lecker. Es schmeckt wirklich gut. Joghurt mit Gurken schmeckt übrigens auch sehr gut und ist erfrischend im Sommer. Ich wünsche Ihnen alles Gute und viel Spaß mit unseren Sendungen. Liebe Grüße nach Pierbaum und bleiben Sie gesund, lieber Dieter Feltes. Liebe Hörerfamilie der deutschen Redaktion, wo sind wir wohl jetzt? Ich glaube, wir sind in Stuttgart, denn ich sehe unseren lieben Freund Manfred Korn, der uns zuwinkt und uns zu einer schönen Unterhaltung einlädt. Er hat auch eine schöne Überraschung für uns, aber das kommt nachher. Der liebe Manfred schreibt: Sevgili Ufuk, also liebe Ufuk, Merhaba. Endlich ist es bei uns wieder kühler geworden und es fühlt sich wie ein normaler Sommer an. Im Garten sind die Äpfel schon alle geerntet, also recht früh, und die ersten Trauben werden geerntet. Danke für das Verlesen meiner Zuschrift im Briefkasten vom 20. August. Ich habe sogar schon eine Antwort von Thomas Becker per Post bekommen. Du hattest vor einiger Zeit mal die Frage gestellt, ob es denn wirklich auch Dinosaurierinnen gegeben hat. Hat es! Denn Dinosaurier sind ja Echsen und bei denen gab es weibliche und männliche Tiere, wie man durch eine Suche finden kann. Die Frage war schon interessant und so oft hat sich damit wohl noch niemand beschäftigt, denn von Dinosaurierinnen ist nirgends etwas in Filmen etc. zu sehen. Andererseits gibt es ja Eier von Dinosauriern und die stammen sicher nicht von männlichen Wesen, oder? Mal wieder werden die Frauen ignoriert, nicht traurig werden. Es gibt ein nettes Lied: Die Dinosaurier werden immer trauriger, denn Dinosaurier dürfen nicht an Bord. Das war für die Arche Noah gedacht und eine Erklärung für das Aussterben, oder? So, und jetzt kommt seine Überraschung. So, nun zum Ofenschlupfer, schreibt er. Dieses Gericht ist als Resteessen gedacht, denn altes, trockenes Brot und Äpfel werden dazu verwendet. Im Anhang findest du mein Rezept mit Bildern aus der letzten Zeit. Was meinst du, das ist doch was für Liebhaber von süßen Sachen wie dich. Nur Aschure ist eine echte Konkurrenz. So, nun noch was zur Kurzwelle. Wir sind auf ein Interview mit dir und Frau Stern-Co, KBS, gestoßen, das sehr interessant ist. Quelle: YouTube, https://share.google/rb4ordejr8ta3md9x. Ich wiederhole: YouTube, https://share.google/rb4ordejr8ta3md9x. Bernd hat angeregt, wieder mehr Interviews zu veranstalten und mich gebeten, es dir und alle vorzuschlagen. Vielleicht könnt ihr daraus eine kleine Serie machen. Entscheidend ist der Kontakt zwischen den Sendern und Hörern und man sieht bei den lebhaften Briefkästen TAT, RTI, KBS, Voice of Vietnam und so weiter, dass das sehr gut angenommen wird. Früher waren Sendungen mit Hörerbeteiligungen oft diejenigen, die am lebhaftesten und viel gehört waren. Ob das für die Zukunft der Sender eine Möglichkeit wäre, um die Anzahl der Hörer zu erhöhen?
Die Diskussion ist bei uns im Gange, da die öffentlich-rechtlichen Sender über die Zukunft nachdenken und umplanen und um

bauen. Übrigens war der Empfang am 20. August ab 11.30 Uhr UTC sehr schlecht und ich habe gerade noch mitbekommen, dass meine Zuschrift am Anfang kam. Um die Sendung wirklich zu hören, bin ich auf den WWDX-Server ausgewichen. Soweit mal für heute, es ist wieder zu lang geworden. Am Wochenende fahren wir für 2 Wochen in die Niederlande und vielleicht treffen wir uns mit dem Hobbykollegen Gerard Kupal. Schon vorab viele Grüße an ihn. Liebe Grüße, dein Manfred. PS, hier noch eine lustige Antwort auf die Frage nach den Dinosaurierinnen. https://www.youtube.com/watch/v=hk3teqbu-unten so. Mit freundlichem Gruß 73 und

besonders nachts nach Sonnenuntergang. Ja, ich hatte in einer der Briefkastensendungen gefragt, ob es auch Dinosaurierinnen gibt. Auch wenn es um Dinosaurier und Dinosaurierinnen geht, weibliche Tiere werden auch hier vernachlässigt und vergessen. Gut, dass wir dieses Spielchen durchschaut haben und die Wahrheit erklären können. Es gibt nämlich Dinosaurierinnen. Nur der Name ist zu lang, finde ich. Wie wäre es, wenn wir die Dinosaurierinnen Dinosauri oder Dinosala nennen würden? Hört sich das sehr schlecht an? Musst du mir antworten. Übrigens konnte ich das Video über Dinosaurierinnen im Arte-Fernsehen nicht öffnen. Das Video kann in Türkei nicht ausgestrahlt werden. Lieber Manfred, vor vielen Jahren hatten wir eine Sendung, die Türkei-Live-Sendung. Die Sendung basierte auf Gesprächen mit Telefon- und Studiogästen, die über ihre Erfahrungen mit Türkei, Land und Leute sprachen oder auf Hörerbeteiligung. Es machte uns großen Spaß, diese Sendung zu gestalten und daran teilzunehmen, denn unsere Studiogäste waren deutschsprachige Botschafter, Diplomaten, Künstler, Sportler, Wissenschaftler oder auch Hausfrauen, sozusagen aus allen Schichten der Gesellschaft, sowohl in Türkei als auch im deutschsprachigen Raum. Auch nahmen Hörer an der Sendung teil. Doch mit der Zeit ging die Zahl der deutschsprachigen Studiogäste zurück. Wir hatten oft Probleme, einen Gast zu finden, leider, und mit der Zeit nahmen immer weniger Gäste an der Sendung teil. Dies galt auch für unsere Hörer. Leider nahmen fast immer die gleichen Hörer teil an der Sendung und die Funktionäre haben dann beschlossen, die Sendung abzusetzen. Schade. Wir werden aber erneut mit unseren Funktionären sprechen. Vielleicht zeigen sie wieder Interesse an dieser Sendung. Lieber Manfred, schön. Also sind Äpfel und Trauben nicht mehr im Garten, sondern bei euch in der Küche? Vielen Dank für das Rezept von Ofenschlupfer mit Fotos, wie es zubereitet wird. Sieht alles sehr, sehr lecker aus. Lieber Manfred, ich hoffe, du konntest dich mit unserem lieben Freund Gerard Kurpal treffen und auch, dass ihr einen schönen Aufenthalt in den Niederlanden hattet. Lieber Manfred, vielen Dank für den Hinweis auf das Gespräch zwischen Anne Stern-Kur von Kibes Radio und mir aus dem Jahre 2013. Leider ist Anne Stern-Kur in Pension gegangen. Sie war eine tolle Moderatorin. Ihre Märchensendungen sind mir unvergesslich. Ich habe mir natürlich dieses Interview angehört. Nostalgie. Vielleicht, ich überlege mal jetzt, vielleicht könnte ich dieses Interview noch einmal ausstrahlen. Mal sehen. Ich wünsche dir alles Gute und viel Spaß mit unseren Sendungen. Liebe Grüße an deine Lieben und nach Stuttgart und bleib gesund, lieber Manfred Korn. Liebe Hörerfamilie der deutschen Redaktion, heute besuchen wir auch unseren lieben Freund Nuri Streichert in Hildesheim, der uns wieder vieles zu erzählen hat. Hallo, liebe Ufuk, schreibt er, der Gesundheitszustand meines Bruders ist der von vergangener Woche. Man hat jetzt auch ein Bakterium entdeckt und versucht, das mit Medikamenten zu behandeln. Leider kann keiner sagen, woher es kommt. Solange man nicht herausgefunden hat, woran es liegt, kann auch mit dem Logopäden nicht begonnen werden. Leo hat mir mit mir zu Norberts Geburtstag einen Kuchen gebacken. Ich habe dabei assistiert und dafür gesorgt, dass es nicht schief geht. Die Glasur hat am Ende Leo gemacht. Das hat er sehr gut gemacht und der Kuchen hat wunderbar geschmeckt. Die erste Aufgabe beim Radio Star ist gekommen und ich habe die Aufgabe bereits gelöst. Ich sollte das Herz meiner Show beschreiben und die Gefühle, die ich auslösen will. Ich durfte dafür aber nur maximal 6 bis 7 Sätze benutzen und das auf Englisch. Leider darf ich erst nach dem 20. September sagen, was ich geschrieben habe, damit andere Teilnehmer meinen Stil nicht kopieren. Aber zeitlich würde es passen, 20 Tage bis zum Ende der ersten Challenge, dann 20 Tage für Challenge 2 und 20 für Challenge 3. Dann wären wir im November und die Jury kann einige Tage entscheiden, wer am Ende Radiostar 2026 wird. Heute habe ich mal meine neuesten Karten angefügt. Es war ja in der Sendung die Rede von Wald, Gartenarbeit, Radioarbeit. 3 der 4 der 5 Karten passen sogar zu diesen Themen. Nur wie ich jetzt den Papst unterbringen kann, weiß ich nicht so wirklich. Liebe Grüße, Nuri. Lieber Nuri Streichert, der Körper deines Bruders kämpft ja gegen viele Probleme und jetzt auch noch gegen Bakterium. Ich hoffe, dass er durch die richtige Behandlung alle Probleme überwinden wird. Eine Psychiaterin hat mir mal gesagt, dass Menschen, auch wenn sie im Koma liegen,
alles mitbekommen, was um ihnen passiert.

wird. Also nicht aufgeben und immer mit ihm sprechen und ihm Mut machen, dass er wieder voll gesund wird. Ja, wenn der Onkel Nuri so gute Kuchen backen kann, dann wird sein lieber Neffe Leo dies auch lernen. Toll, der Kuchen schmeckt ja köstlich. Ein Bravo an Leo und an dich für die tolle Zusammenarbeit in der Küche. Es hätte ja schief gehen können, zu viel Milch oder Zucker oder Ei mit Schale oder ein Kuchen als Kohle. Mein Neffe Onur backt auch sehr leckere Plätzchen und Kuchen und meine Nichten Ecken und Nehir backen auch gerne Plätzchen und bereiten gerne Spaghetti zu. Lieber Nuri, ich freue mich mit dir, dass du die Aufgabe beim Radiostar gemeistert hast. Nach Ablauf der Wartezeit wirst du uns doch deine Antwort schreiben, oder? Ich bin sehr gespannt. Lieber Nuri, diesmal haben mir alle Karten sehr gefallen. Audienz beim Papst, Fuchs im Wald, Fuchs FM, Apfelernte und Gartenarbeit. Man möchte ja sogar ein Fuchs auf diesen Karten sein. Dankeschön. Ich wünsche dir alles Gute und viel Spaß mit unseren Sendungen. Liebe Grüße nach Hildesheim und bleib gesund, lieber Nuri Streichert. So, meine lieben Freunde, jetzt kommen Ihre Briefe in Kurzform. Erhard Lauber, Bad Berleburg-Gierkhausen. Empfangsbericht Sonntag, 26. Juli, 17.30 Uhr, UTC Simpo 55343. Anmerkung zum Empfang. Störungen durch ein starkes Brummen. Empfänger Grundig Satellit 700 mit Teleskop Antenne. Bitte senden Sie mir die aktuelle QSL-Karte und den aktuellen Sende- und Programmplan der Stimme Türkis zu. Ich bedanke mich schon jetzt für Ihre Mühe. Viele Grüße, Ihr Hörer Erhard Lauber. Gerhard Duderstedt, Delitzsch. Hallo liebe UFUK, heute wollte ich wie jeden Donnerstag die gesamte Sendung aufzeichnen, um dann die Briefkastensendung herauszuschneiden. Aber der Transponder 11.095 MHz existiert nicht mehr. Habe sofort einen neuen Suchlauf auf 42 Grad E gestartet, aber ohne Erfolg. Wird demnächst eventuell ein neuer Transponder gestartet oder ist endgültig Schluss über Satellit? Die Mittagssendung über Kiwi SDR habe ich nur sehr gestört empfangen können. Will es nun mit der Abendsendung versuchen, denn bei mir daheim sind die Störungen auf Kurzwelle zu stark. Herzlichst grüßt Gerhard Duderstedt. Lieber Gerhard Duderstedt, seit 16. August kommt unsere Morgensendung über den Satelliten Türksat 4a. Ich hoffe, die folgenden Angaben helfen Ihnen und weiteren Freunden weiter. Satellit Türksat 4a, Frequenz 12.092 MHz, Polarisation horizontal, Symbol Rate 27500. Peter Richard Basum, Merhaba Güzel Türkiye. Als Funkamateur habe ich oft Funkverbindung mit der Türkei und oft sind wir selber in Balıkesir. Merhaba Güzel Türkiye ve Dünya. Urlaub in Türkiye ist harika. Die Türkei ist ein sehr schönes Land und die Menschen sind sehr gastfreundlich. Meine Frau kommt aus Balıkesir. Auch Ayvalık und Erdek sind sehr schön. Einfach traumhaft. 73 Selamlar. Lieber Peter Richard, vielen Dank für das Faltblatt Wandergebiet Köterberg. Michael Lindner, Gera, liebe UFUK, Auszeit an der Müritz, das Land der vielen Ws. Waldwiesen, Wasser, Wandern, Wellness, Wohlfühlen, wahrer Wahnsinn, wow. Mit dabei mein XH-Data D808, höre gerade am 23. Juli TRT Deutsch. Liebe Freunde, ein lieber Gruß geht an unseren lieben Freund Klaus-Dieter Scholz nach Erfurt. Er hat uns am 12. Juli empfangen. Seine Simpo-Werte zu unserer Abendsendung sind 45554. Er empfing uns mit einem Lowe HF 150 und mit Polaran 200 Antenne. Lieber Klaus-Dieter Scholz, wir haben Ihre neue Posteinschrift notiert. Noch ein lieber Gruß geht an unseren lieben Freund Maximilian Schenk nach Hameln. Unser lieber Freund hat uns seinen Empfangsbericht im Mai, Juni, Juli und August geschickt, die er mit Texon S2200X mit Breitbandantenne im Wohnraum installiert empfing. Grüßen wollen wir auch unseren lieben Freund Siddhartha Bhattacharya in Indien. Unser lieber Freund hat uns seine Empfangsberichte zu unserer Abendsendung zwischen 6. und 11. Juli mit SIO 433 geschickt. Schwaches Signal ist seine Bemerkung. Er empfängt uns mit einem X-Data 808 mit Loop-Antenne. Weitere Post haben wir erhalten von Volker Wilschrei in Dillingen. Lieber Volker, dein Brief kommt nächste Woche. Ja, meine lieben Freunde, ich wünsche allen Freunden alles, alles Gute und Gesundheit bis zur nächsten Briefkastensendung. Nächsten Donnerstag um die gleiche Zeit und auf der gleichen Frequenz mit Ihnen allen zusammen. Vergessen Sie nicht, die Briefkastensendung wird am Sonntag wiederholt. Die Sendung wurde von Uffe Gitsche moderiert.

Wann haben wir eigentlich zum ersten Mal die Zeit wahrgenommen, liebe Zuhörerinnen und Zuhörer? Woher wusste der Mensch, dass ein Tag vergangen war, als es noch keine Uhren und Kalender gab? Am Sonnenaufgang, an der Länge des Schattens oder daran, dass der Boden nach dem ersten Regen duftete und die Oliven am Zweig reiften? Der Mensch lernte zunächst nicht, die Zeit zu messen, sondern sie in der Natur und in seinem eigenen Leben zu deuten. Heute werden wir den Spuren derer folgen, die auf palästinensischem Boden die Sprache der Zeit entschlüsseln. Wir werden uns von Sonnenuhren bis hin zu alten Landwirtschaftskalendern, von den Zeitmessern Jerusalems bis zu den osmanischen Uhrtürmen vorarbeiten. Die Art und Weise, wie eine Zivilisation die Zeit misst, spiegelt auch ihre Sichtweise auf die Welt und den Menschen wider. In Zeiten, in denen es noch keine

Früher schauten die Menschen nicht auf die Uhr, sondern direkt auf den Schatten. Doch Zeit bestand nicht nur aus Zeitabschnitten. Für einen Bauern bedeutete Zeit direkt das Überleben. Wann es regnen würde, wann der Boden gepflügt werden musste und wann die Oliven geerntet werden sollten, war von lebenswichtiger Bedeutung. Deshalb war der Kalender in der alten landwirtschaftlichen Kultur Palästinas weniger eine auf Papier geschriebene Liste als vielmehr das Gedächtnis des Bodens selbst. Bei Ausgrabungen in der antiken Siedlung Gezer im Jahr 1908 wurde eine kleine Kalksteinplatte aus dem 10. Jahrhundert vor Christus gefunden. Diese Inschrift, die heute als Gezer-Kalender bekannt ist, zeigt, dass die Zeit nicht anhand abstrakter Zahlen, sondern direkt anhand landwirtschaftlicher Arbeiten gemessen wurde. Auf dem Stein wurden die Monate mit Arbeiten wie der Weinlese, der Aussaat und der Gersteernte bezeichnet. Diese etwa 3000 Jahre alte Zeitaufzeichnung ist eines der frühesten Dokumente, die zeigen, wie in dieser Region die Zeit mit dem Rhythmus des Bodens in Verbindung gebracht wurde. An dieser Stelle ergibt sich ein bedeutender Zusammenhang. Eine der frühesten schriftlichen Zeitaufzeichnungen aus Palästina, die bis heute erhalten geblieben ist, wird heute in den archäologischen Museen von Istanbul aufbewahrt. Die in Palästina in Stein gemeißelte Zeit wird heute in Istanbul weiter bewahrt. Die Verbindung, die der Mensch im Laufe der Geschichte zur Zeit aufgebaut hat, hat eine Dimension erreicht, die auf immer präziseren Berechnungen beruht. Mit der Erforschung der Sonnenbewegungen begann man, den Himmel mathematisch zu vermessen. In Jerusalem wurde die Zeit neben der Landwirtschaft auch zu einem grundlegenden Bestandteil des Glaubens. In der islamischen Zivilisation führte die Beobachtung des Himmels zur Bestimmung der Gebetszeiten und zur Entstehung des Berufs des Muwakkid. Sie waren die Hüter der Zeit, indem sie die Position der Sonne, die Länge der Schatten und den Wechsel der Jahreszeiten berechneten, trugen sie dazu bei, die Gebetszeiten korrekt zu bestimmen. Im Innenhof der Al-Aqsa-Moschee berechneten sie den Sonnenwinkel mit Hilfe von Astrolabien und astronomischen Tabellen. In Jerusalem wurde die Zeit zu einem Wissen, das über die bloße Beobachtung hinausging, berechnet wurde und das Leben ordnete. Mit der Zeit wuchsen die Städte, der Handel entwickelte sich und Verkehrsnetze entstanden. So stieg die Zeit vom Himmel auf die Stadtplätze herab. Die Ende des 19. Jahrhunderts im Osmanischen Reich aufragenden Uhrtürme waren auch in Palästina zu sehen. Die in Nablus, Jaffa, Haifa, Akka, Nazareth, Safed und Jerusalem errichteten Türme wurden zu Symbolen dieses neuen Zeitverständnisses. Insbesondere die Bauwerke, die anlässlich des 25. Regierungsjahres von Sultan Abdulhamid II. Errichtet wurden, verkörperten dieses neue Zeitverständnis in den palästinensischen Städten. Der Uhrturm in Nablus aus dem Jahr 1901 ist eines der anschaulichsten Beispiele dafür. An die Stelle individueller Zeitmessungen ist nun die gemeinsame Uhr auf dem Marktplatz getreten. Der Händler öffnet sein Geschäft danach und die Stadtbewohner richten ihr tägliches Leben nach diesem Rhythmus aus. Der Uhrturm von Nablus bewahrt trotz des mehr als 100 Jahre langen Zeitraums weiterhin das Gedächtnis der Stadt. Auch in Jerusalem fand ein ähnlicher Wandel statt. Der neben dem Jaffa-Tor errichtete osmanische Uhrturm war einer der Orte, an denen die Stadt die mechanische Zeit kennenlernte. Die Geschichte lehrt uns eine unvergessliche Lektion. Der Mechanismus der Zeit mag stehen bleiben, die Räder können demontiert und die Türme dem Erdboden gleichgemacht werden, doch die Zeit, die sich in das kollektive Gedächtnis einer Gesellschaft eingegraben hat, lässt sich nicht so leicht auslöschen. Auch wenn der während der britischen Mandatszeit ausgebaute Uhrturm von Jerusalem physisch verschwunden ist, bleibt das Stadtbewusstsein, für das er stand, im Gedächtnis Jerusalems weiter bestehen.

0: Auch wenn sich auf dieser Reise, die vom Schatten bis zum Urton reicht, die Fortbewegungsmittel geändert haben, ist das Bedürfnis des Menschen, die Zeit zu verstehen, doch dasselbe geblieben. Zeit ist für einen Bauern der Regen, für einen Muslim die Gebetszeit, für einen Händler die Öffnungszeit seines Ladens und für eine Stadt der gemeinsame Lebensrhythmus. Die Zeit ist ein Spiegel, der zeigt, wann eine Gesellschaft arbeitet, wann sie innehält, wann sie den Boden sät und was sie der Zukunft hinterlassen möchte. All diese Spuren, die vom Gezer-Kalender über die Zeitmesser der Al-Aqsa-Moschee bis hin zum Uhrturm von Nablus reichen, fassen das Bestreben des Menschen zusammen, sein eigenes Leben zu ordnen. Liebe Zuhörerinnen und Zuhörer, wie hat der Mensch, der gelernt hat, die Zeit zu messen, Wissen festgehalten? Wie blieben Texte, die auf Steine, Leder und Papyrus geschrieben wurden, über Jahrhunderte hinweg in Höhlen und Wüsten erhalten? In unserer nächsten Folge werden wir unter dem Kapitel »Die stillen Weisen der Wüste«, den Spuren des Wissens und der ersten Klöster nachgehen. Auf Wiederhören!
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Somit geht die deutschsprachige Sendung von TRT zu Ende. Die Sendung wurde von Hussein Boll moderiert. Mit dem Wunsch, Sie wieder antreffen zu können, sagen wir auf Wiederhören.

Liebe Hörerinnen und Hörer, hier ist der Kurzwellensender Die Stimme von Türkei. Im Studio in Ankara begrüßt Sie Hüseyin Bol. Sie empfangen unsere Morgensendung über den Satelliten Türksat 4a, unsere Mittagssendung im 19-Meter-Band auf 15.350 kHz und unsere Abendsendung im 31-Meter-Band auf 9.840 kHz. In unserer einstündigen Sendung bringen wir nach den Nachrichten die Wiederholung der Sendereien unserer Briefkasten und Palästinas Novum und Mysterium.

Und nun die Nachrichten. Die iranische Revolutionsgarde hat nach eigenen Angaben einen US-Flugzeugträger und einen Zerstörer, die an der Seeblockade gegen iranische Schiffe beteiligt waren, mit ballistischen Raketen angegriffen. Die Luftstreitkräfte der Revolutionsgarde vernichten eine entsprechende Erklärung. In der Erklärung hieß es, dass ein US-Flugzeugträger und ein Zerstörer, die an der Seeblockade gegen iranische Schiffe beteiligt waren, mit ballistischen Raketen angegriffen worden seien. Es wurde angegeben, dass der Flugzeugträger und der Zerstörer nach dem Angriff beschädigt worden seien und aus ihrer Position in andere Gebiete abgezogen wurden. In der Erklärung wurde außerdem festgehalten, dass der Iran stärker denn je sei und man weiterhin entschlossen auf die Maßnahmen der USA reagieren werde.

Bei Luftangriffen, die die israelische Besatzungsarmee heute Morgen auf verschiedene Regionen im Libanon durchgeführt hat, sind nach ersten Erkenntnissen 4 Menschen getötet und 20 weitere verletzt worden. In einer schriftlichen Erklärung des Notfalleinsatzzentrums des libanesischen Gesundheitsministeriums wurden erste Daten zu den Angriffen der israelischen Armee in den Morgenstunden veröffentlicht. Der Erklärung zufolge kamen bei einem Angriff der israelischen Armee auf die Ortschaft Nabatir El-Favka 2 Menschen ums Leben, 2 weitere wurden verletzt. Bei einem israelischen Angriff auf das Stadtviertel Rahibat in der Stadt Nabatir wurden 8 Menschen verletzt, darunter eine Frau und ein Kind. Bei Angriffen auf die Ortschaft Arab Salim kamen 2 Menschen ums Leben, 6 weitere wurden verletzt, darunter 2 Kinder. Bei einem anderen Angriff der israelischen Armee auf die Ortschaft Kfir Ruman wurden zudem 4 Frauen verletzt. Bei einer Flugshow, die auf dem Luftwaffenstützpunkt Tanagra im Norden Griechenlands stattfand, sind beim Absturz eines Kampfflugzeugs vom Typ Phantom 2 Menschen ums Leben gekommen. In Berichten der griechischen Presse hieß es, dass das zweisitzige Flugzeug vom Typ F4 Phantom der griechischen Luftwaffe kurz vor der Landung aus noch ungeklärten Gründen während der Flugshow abstürzte. Der Unfall ereignete sich, während Hunderte von Menschen die Flugshow aus nächster Nähe verfolgten. In den sozialen Medien wurden Bilder geteilt, die zeigen, wie das Flugzeug in der Nähe der Landebahn abstürzte, als es versuchte, wieder an Höhe zu gewinnen. Es wurde berichtet, dass ein Major und ein Oberstleutnant an Bord des Flugzeugs ums Leben kamen. Der griechische Verteidigungsminister Nikos Dendias habe aufgrund des Unglücks sein Programm auf der internationalen Messe von Thessaloniki abgebrochen und sich nach Athen begeben. Die Polizei in Deutschland hat in Sachsen ein Dutzend selbstgebauter Sprengsätze an Hochspannungsleitungen entdeckt. Dieser Fund folgt auf eine Reihe von Angriffen auf das deutsche Stromnetz. Die Ermittler gehen davon aus, dass die Sprengsätze Kurzschlüsse auslösen und die Stromversorgung der Region unterbrechen sollten. Dies gaben Sicherheitsbeamte gegenüber dem deutschen Nachrichtenportal Focus bekannt. Sprengstoffexperten konnten alle Sprengsätze entschärfen, bevor jemand verletzt wurde. Die Behörden verdächtigen einen 48-jährigen Klimaaktivisten.

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1: Russlands Präsident Wladimir Putin ist mit den US-Gesandten Steve Witkoff und Jared Kushner zusammengetroffen. Der Kreml bezeichnete die 3 Stunden gedauerten Gespräche als konstruktiv, äußerst offen und vertrauensvoll. Das Weiße Haus erklärte, beide Seiten hätten konkrete Pläne für weitere Vorgehen erörtert. Eine Ankündigung werde in den kommenden Wochen erwartet. Putin nannte die Situation durchaus komplex, lobte aber die Friedensbemühungen von US-Präsident Donald Trump. Die Gesandten legten mehrere Vorschläge für eine mögliche Einigung vor. Sie werden heute in Kiew erwartet, um die Gespräche fortzusetzen. Kreml-Sprecher Dmitri Peskow hatte zuvor mitgeteilt, dass der russische Präsident Wladimir Putin dem russischen Militär den Befehl erteilt habe, ab Mitternacht 3 Tage lang keine Angriffe auf Kiew zu unternehmen. In einem Interview gegenüber der russischen Nachrichtenagentur TASS äußerte sich Peskow zum Besuch der Sonderbeauftragten in Moskau. Peskow teilte mit, dass Putin die US-Vertreter empfangen habe. Peskow merkte an, dass die Ukraine die russische Seite über die vorübergehende Waffenruhe informiert habe und sagte, Putin hat die Anweisung erteilt, ab Mitternacht 3 Tage lang keine Angriffe auf Kiew zu starten. Dies steht im Zusammenhang mit der Vorbereitung und Durchführung der Kontakte, die Amerikaner in Kiew knüpfen werden. Israel erwägt offenbar die Einrichtung einer neuen sogenannten Sicherheitszone, die sich 2 bis 4 Kilometer tief in den Libanon erstrecken soll. Laut dem israelischen Fernsehsender Kan würde dieser Plan, der als graue Linie bezeichnet wird, israelischen Streitkräften neue Stellungen auf libanesischem Gebiet verschaffen, sobald die Tunnel im südlichen Nebatir zerstört sind. Die israelische Führung hat dem Plan noch nicht zugestimmt. Dieser Schritt erfolgt vor dem Hintergrund fortgesetzter israelischer Militärangriffe im Libanon, trotz eines von den USA vermittelten Abkommens zum schrittweisen Truppenabzug. Libanesische Regierungsvertreter gaben an, dass bei israelischen Angriffen seit März mehr als 4.000 Menschen getötet und über 1 Million vertrieben wurden. Bei einem Cyberangriff auf die Webseite des französischen Bürgermeisterverbands sind offenbar mehr als 100.000 Datensätze gestohlen. Laut einer Mitteilung der Webseite French Breaches, die Cyberangriff in Frankreich dokumentiert, wurden bei dem Cyberangriff auf den französischen Bürgermeisterverband mehr als 100.000 Datensätze gestohlen. Zu den gehackten Daten gehören die Vor- und Nachnamen, E-Mail-Adressen, Benutzernamen, Passwörter und Titel der gewählten Politiker. Laut einer Erklärung, die über den Account des Verbandes der französischen Bürgermeister auf der Social-Media-Plattform des US-amerikanischen Unternehmens X veröffentlicht wurde, fand der Cyberangriff auf die Webseite des Verbandes gestern statt. Der Angriff beeinträchtigte zwar nicht den Betrieb des Computersystems des Verbands, doch die Personen, deren Daten offengelegt wurden, werden über die Sicherheitsmaßnahmen informiert, die sie ergreifen sollten. Es wurden keine Informationen darüber bekannt gegeben, von wem oder aus welchen Gründen der Angriff verübt wurde. In Frankreich waren bei Cyberangriffen auf verschiedene Behörden, darunter das Bildungsministerium und die Steuerbehörden, die Daten von Hunderttausenden Menschen gestohlen worden, woraufhin die Kritik an der Regierung zunahm, da angesichts der wiederholten Angriffe keine ausreichenden Maßnahmen ergriffen worden seien. Meine Damen und Herren, Sie hörten die Nachrichten.

Liebe Hörerfamilie der Stimme von Türkei nah und fern, mit einem herzlichen Merhaba und Hallo heiße ich Sie alle willkommen zur Briefkastensendung. Am Mikrofon begrüßt Sie Ufuk Geçim. Liebe Freunde, ich hoffe, Ihnen allen geht es gut und auch der Empfang ist störungsfrei. Das Wetter in Ankara, es wird weiterhin kühler. Heute ist es 29 Grad Celsius warm tagsüber und 14 Grad Celsius in der Nacht. Die Tageshöchsttemperaturen liegen in der Woche zwischen 30 und 24 und nachts zwischen 15 und 11 Grad Celsius. Ich hoffe, Sie haben schönes Wetter mit angenehmen Temperaturen, liebe Freunde. Liebe Hörerfamilie der deutschen Redaktion, unseren Briefkasten öffnen wir mit unserem lieben Freund Franz Schanzer in Niederschrems, Österreich. Wir trinken unseren Tee oder Kaffee mit ihm und wer will, kann natürlich auch ein Eis haben. Der liebe Franz hat sicherlich auch einen leckeren Kuchen für uns. Lassen wir uns überraschen. Er hat uns seinen August-Empfangsbericht geschickt und schreibt uns: TRT Ankara Empfangsbericht 20. August 11:30 bis 12:25 UTC. QRG 15.350 kHz, SIMPO 54544. RX Unidense R 2021 mit Aktivantenne JAESU. Wertes Team von Radio TRT, liebe UFUK, im Anhang wieder ein Empfangsbericht. Der Empfang war gut und leichtes Fading begleitete die Sendung. Ja, die Hitze ist vorbei, aber trotzdem haben wir noch um die 30 Grad. Hin und wieder gibt es leichten Regen. Gott sei Dank keine Unwetter wie in anderen Teilen von Österreich. Die Kartoffeln im Garten sind geerntet und mit den sogenannten Heurigen gibt es traditionell Milchsuppe mit Petersilienkartoffeln. Die Milchsuppe besteht aus normaler Milch, die gekocht wird und dann wird mit Sauerrahm abgeschmeckt. Die Kartoffeln werden gekocht, es kommt Butter dazu und gehackte Petersilie wird beigefügt.

Salzen, sonst werden die Kartoffeln wie immer gekocht. Nun, liebe Ufuk, eine kurze Info. Vergangenen Freitag hatte ich in der Uniklinik in St. Pölten meine histologische Befundsbesprechung. Die ist Gott sei Dank gut verlaufen. Es sind keine Melanomspuren mehr vorhanden. Also dürfte der Krebs durch die OP entfernt worden sein und das Melanom dürfte zu 99% beseitigt worden sein. Ich muss aber jedes halbe Jahr zum Hautarzt zur Kontrolle. Die OP-Wunde ist schon sehr gut verheilt und braucht keine weitere Behandlung mehr. Nur die Hautentnahmestelle bereitet mir noch Probleme. Aber der Hausarzt sagt mir, dass diese mit der Heilung länger braucht. Nun recht herzlich Grüße, Franz Schanzer, Niederschrems. Lieber Franz Schanzer, ich habe mich sehr darüber gefreut, dass du gute Nachrichten von Ärzten erhalten hast. Du hast diese Krankheit besiegt, hoffentlich für immer. Es hilft sicherlich, wenn man immer positiv denkt und das Leben mit seinen Lieben genießt. Lieber Franz, da die Kartoffeln schon geerntet sind und es bei euch leckere Kartoffelsuppe gibt, komme ich heute Abend euch besuchen. Ich mag nämlich Kartoffelgerichte sehr. Ich danke dir für deinen August-Empfangsbericht, den wir mit unserer August-QSL-Karte bestätigen. Ich hoffe, das Motiv gefällt dir. Ich wünsche dir alles Gute und viel Spaß mit unseren Sendungen. Liebe Grüße nach Niederschrems in Österreich und bleib gesund, lieber Franz Schanzer. Liebe Hörerfamilie der deutschen Redaktion, unsere zweite Station ist heute Überlingen. Hier wollen wir unsere liebe Freundin Martina Pohl besuchen. Sie hat uns ihren August-Empfangsbericht geschickt und schreibt uns: Liebe Ufuk, liebe Redaktion, bei uns gab es am Freitag ein Unwetter, das in der Bodenseeregion einiges an Schäden anrichtete. Wir sahen vom Fenster aus, dass die dunklen Wolken immer mehr zunahmen und es immer düsterer wurde. Schließlich hagelte es heftig und ein Gewittersturm zog auf. Selbst der große Wohnblock von gegenüber war nicht mehr zu sehen, wegen des lebhaften Wetters. Bernd kam plötzlich ins Zimmer und rief mir zu, dass der große Nadelbaum vom Nachbarn, der an unserer Grenze stand, gerade umfiel. Er hatte gesehen, wie die Tanne mit voller Kraft in die rechte Seitenlage gedrückt wurde, dann für ein paar Sekunden wieder die senkrechte Position einnahm, bevor eine erneute Windböe sie zu Fall brachte. Ich war schon erleichtert, dass unsere zwei großen Bäume standhielten. Nun lag der Nadelbaum auf der Garage und das erste Drittel des Baumes lag vor dem Stellplatz der Garage. Ein Auto, das daneben stand, war mit herabfallenden Ästen bedeckt worden. Die herbeigerufene Feuerwehr war mit Aufräumarbeiten vor der Garage beschäftigt. Nachmittags kam ein Traktor mit schwerem Gerät. Zwei Arbeiter hatten nun auf der Garage mit Hilfe eines Stammgreifers den restlichen Baum bis zum Häckseln klein gemacht. Die Garage selbst ist durch den Aufprall der Tanne etwas demoliert. Ansonsten ist nichts Schlimmeres passiert, das ist ja die Hauptsache. Viele liebe Grüße, Martina. Empfangsbericht, Empfänger Texon PL 660 mit eingebauter Teleskopantenne. Datum 25. August, 11.30 Uhr bis 12.24 Uhr UTC, Frequenz 15.350 kHz, SIMPO 43433. Technische Bemerkungen, Störungen wie Rauschen und Fading treten vermehrt auf. Liebe Martina Pohl, zunächst bedanke ich mich für deinen detaillierten Empfangsbericht, den wir mit unserer August-QSL-Karte bestätigen. Ich hoffe, das Motiv gefällt dir. Liebe Martina, ja, auch im türkischen Fernsehen wird über die Naturkatastrophen in Europa und in anderen Teilen der Welt berichtet. Diese Naturkatastrophen zeigen, wie hilflos wir Menschen doch eigentlich bei Naturkatastrophen sind. Gott sei Dank ist nichts Schlimmes bei euch passiert, hätte ja aber auch sein können. Die Garage ist wohl kein ernsthaftes Problem. Hauptsache Menschen kamen nicht zu Schaden. Ich wünsche dir alles Gute und viel Spaß mit unseren Sendungen. Liebe Grüße an deinen lieben Mann Bernd und an deinen Lieben und nach Überlingen und bleib gesund, liebe Martina Pohl. Liebe Freunde der deutschen Redaktion, wir sind jetzt in Gladbeck und besuchen unseren lieben Freund Frank Bresonik. Unser lieber Freund hat uns seinen August-Empfangsbericht geschickt. Er empfing am 2. August unsere Abendsendung zwischen 17.30 Uhr und 18.30 Uhr UTC mit SIMPO 5x4,
Sein Empfänger ist ein Sony ICF-SW 7600G mit Teleskopantenne. Unser lieber Freund schreibt uns: Guten Tag nach Ankara, liebe Freunde. Das war ja eine sehr schöne Überraschung für mich, eine QSL-Karte von euch zu bekommen, auf der das Schloss unserer türkischen Partnerstadt Alanya zu sehen ist. Dafür meinen besten Dank. In diesem Jahr wird auch wieder eine Delegation aus dem schönen Alanya im Rahmen des diesjährigen Apeltatenfestes bei uns in Gladbeck zu Gast sein. Beide Städte setzen stets auf einen regelmäßigen freundschaftlichen Dialog und das schon seit sehr vielen Jahren. Hier in Gladbeck wird die Gemeinschaft in vielen Bereichen sehr gepflegt, besonders auch mit den sehr vielen Türken, die unsere Stadt als ihre Heimat nennen. Ansonsten hoffe ich, dass bei euch alles bestens ist und ihr sonnenreiche Tage wie wir hierzulande habt. Lieber Frank Bresonik, vielen Dank für deinen Empfangsbericht, den wir mit unserer August-QSL-Karte bestätigen. Es freut mich, dass unser Motiv dir gefallen hat. Die Burg Alanya ist wirklich sehr schön und zieht viele Touristen an. Ich finde es toll, dass die Partnerstädte Alanya und Gladbeck so gut zusammenarbeiten. Lieber Frank, vielen Dank für dein Foto vom 28. Juli des laufenden Jahres. Das Foto kommt in unser Familienalbum. Ich wünsche dir alles Gute und viel Spaß mit unseren Sendungen. Liebe Grüße nach Gladbeck und bleib gesund, lieber Frank Bresonik. Liebe Hörerfamilie der deutschen Redaktion, diese Woche haben wir leider eine traurige Nachricht erhalten. Unser lieber Freund Bernd Seiser in Ottenau schreibt uns: Merhaba, liebe UFUK, auch heute sende ich euch wieder meinen Empfangsbericht zu. Empfänger Grundig-Satellit 700 mit Teleskopantenne, 27. August, hörte ich die deutschsprachige Sendung von 11.30 Uhr bis 12.30 Uhr UTC auf 15.350 kHz mit SIMPO 34343. Leider ist unser RTI-Hörerclub Ottenau Ehrenmitglied Hans Kopitschuk nur 6 Tage nach seinem 96. Geburtstag verstorben und konnte die heutigen Geburtstagsgrüße nicht mehr selbst hören. Ich konnte an seinem Geburtstag seine Frau Elke telefonisch erreichen, die ihm meine Glückwünsche übermittelt hat. Wir werden Hans in unserer nächsten RTI-Hörerclub-Ecke und auch beim 46. überregionalen DX-Treffen am 15. Mai 2027 gedenken. Herzliche Grüße und beste Wünsche aus Ottenau, Bernd. Lieber Bernd Seiser, wieder ist ein lieber Freund von uns gegangen. Hans Kopitschuk gehörte auch zu unseren Freunden. Er hat uns aber 2026 nicht mehr geschrieben. Ich hoffe, unser lieber Freund Hans Kopitschuk ruht in Frieden. Unsere Anteilnahme gilt seiner lieben Frau Elke Kopitschuk. Lieber Bernd, vielen Dank auch für deinen Empfangsbericht zu unserer Mittagssendung am 13. August, die du mit SIMPO 44343 empfangen konntest. Ich wünsche dir alles Gute und viel Spaß mit unseren Sendungen. Liebe Grüße nach Ottenau und bleib gesund, lieber Bernd Seiser. Liebe Hörerfamilie der deutschen Redaktion, jetzt sind wir in Gera. Und hier besuchen wir unseren lieben Freund Michael Lindner. Er hat uns einen dicken Briefumschlag geschickt. Darin ist zunächst sein Empfangsbericht. Er empfing am 1. August unsere Mittagssendung mit SIMPO 55444. Sein Empfänger ist ein XH-Data D808 mit Teleskopantenne. Der Empfangsbericht ist wie immer auf der Rückseite seiner QSL-Kartenserie Deutsche Volkslieder. Diesmal: Horch, was kommt von draußen rein? Ist eigentlich ein trauriges Lied, oder? Denn wenn das Liebchen einen anderen heiratet? Unser lieber Freund schreibt uns: Die schönste Zeit ist die Auszeit, doch leider geht sie, wie immer, viel zu schnell vorbei. So war es auch mit unserem diesjährigen Urlaub an der mecklenburgischen Seenplatte in Mecklenburg-Vorpommern. Zugegeben, eine Woche ist nicht besonders lang. Mehr Zeit brauchen wir aber auch nicht, denn wir haben unsere große Reise zu unseren Dominikanern noch immer im Hinterkopf. Ob sie in diesem Jahr noch zustande kommt, weiß allerdings nur der Kuckuck. Leider wurden in diesem Jahr sämtliche Reisepläne gehörig durcheinandergewirbelt, aber damit muss man gelassen und entspannt umgehen. Das Leben ist eben ständig in Bewegung und führt einen nicht selten in Richtungen, die man gar nicht auf dem Schirm hatte. Zum Glück ist das für uns Rentner kein großes Problem, denn wir können unsere Zeit nach Belieben einteilen.
Ja, liebe Ufuk, die Tage im mecklenburgischen Röbel an der Müritz waren wunderbar entspannt und zugleich abwechslungsreich. Eigentlich war es ja meine Geburtstagsreise, denn auf diese Weise

konnten wir ganz unauffällig verschwinden und einer großen Feier entgehen. Schließlich werden bei uns nur die runden Geburtstage etwas pompöser gefeiert. So verbrachte ich meinen Ehrentag gemeinsam mit meiner lieben Ute, ganz bescheiden, aber von Herzen. Glaub mir, das war ebenfalls wunderschön. Ich wünsche dir nochmals alles, alles Gute zum Geburtstag, lieber Michael. Wie du mich kennst, habe ich natürlich wieder einen Reisebericht verfasst, den ich dir in den nächsten Tagen zukommen lassen werde, allerdings wegen seines Umfangs per E-Mail. Dann kannst du uns auf unserer kleinen Reise begleiten und gemeinsam mit uns die traumhafte Natur der Mecklenburgischen Seenplatte erleben. Kennst du dieses kleine Paradies vielleicht sogar schon? Nun wird es aber wieder musikalisch und volkstümlich. Du wirst es bestimmt schon erraten haben, das 8. deutsche Volkslied erscheint wieder in Bild und Text bei dir. Diesmal heißt es »Horch, was kommt von draußen rein«. Dieses Lied kennt wohl fast jeder, du bestimmt auch, oder täusche ich mich etwa? Es stammt aus dem 19. Jahrhundert und erzählt trotz einer fröhlichen Melodie von einer unerwiderten Liebe und dem dörflichen Klatsch. Also, liebe Ufuk, Stimme ölen und kräftig mitsingen. Der Verfasser des Liedes ist leider nicht bekannt, entstanden ist es jedoch im Raum der Stadt Halle. Nun möchte ich aber das Thema Soljanka, das du in deiner Briefkastensendung vom 30. Juli so ausführlich angesprochen hast, mit ein paar abschließenden Worten beenden. Ich muss dir zustimmen, da du kein Schweinefleisch isst, lässt sich diese leckere Suppe selbstverständlich auch ohne Schweinefleisch zubereiten. Ich selbst habe aus gesundheitlichen Gründen ebenfalls schon häufiger darauf verzichtet und stattdessen einfach Geflügelwurst verwendet. Einen großen Unterschied schmeckt man kaum. Ob Soljanka auch mit Rind- oder Lammfleisch genauso gut gelingt, das muss man einfach ausprobieren. Schließlich geht Probieren über Studieren, oder? Nun bin ich natürlich gespannt, ob du dich selbst einmal an diese Suppe heranwagst. Wirst du sie ausprobieren? Falls ja, bin ich schon jetzt auf dein Urteil gespannt. Ich wünsche dir auf jeden Fall gutes Gelingen und einen guten Appetit. Neben dem neuen Monatsbericht für den August findest du auch noch einige Ansichtskarten von unserem Urlaub. Ich hoffe, dass ich dir damit eine kleine Freude bereiten kann. So, nun komme ich langsam zum Ende meines Briefes. In meinem Hobbyzimmer ist die Wärme wieder einmal kaum auszuhalten. 30 Grad Celsius und das noch um 22 Uhr. An eine erholsame Nachtruhe mag ich gar nicht denken, da wälzt man sich stundenlang im Bett hin und her und fühlt sich am nächsten Morgen wie gerädert. Also, liebe Ufuk, ich wünsche dir alles Gute und sende dir herzliche Grüße nach Ankara, dein treuer Hörerfreund Michael. Lieber Michael Lindner, zunächst bedanke ich mich für deinen Empfangsbericht, den wir mit unserer August-QSL-Karte bestätigen. Dann bedanke ich mich für die schönen Postkarten Mecklenburg und Müritz. Nein, lieber Michael, ich war noch nie in dieser Gegend, aber durch deinen tollen Reisebericht habe ich ja die Gegend auch besucht. Vielen Dank nochmal. Lieber Michael, liebe Freunde, ich habe schon immer neue Rezepte versucht, probiert. Manchmal sind sie mir gelungen, manchmal nicht. Ich weiß nicht, wann ich diese Suppe mal versuchen werde. Dadurch, dass wir in der Briefkastensendung über diese Suppe gesprochen haben, haben wir erfahren, dass diese Suppe eigentlich eine DDR-Suppe ist und keine russische. In der türkischen Küche gibt es Gerichte, die einige Städte für sich beanspruchen, aber man kann nie wissen. Unumstritten sind aber die Gerichte des Osmanischen Hofs. Ich wünsche dir alles Gute und viel Spaß mit unseren Sendungen. Liebe Grüße nach Gera und bleib gesund, lieber Michael Lindner. Meine lieben Freunde, heute wollen wir uns auch mit unserem lieben Freund Dieter Feltes in Pierbaum unterhalten. Unser lieber Freund hat uns seinen August-Empfangsbericht geschickt. Er empfing unsere Mittagssendung am 18. August um 11.30 Uhr UTC auf der Frequenz 15.350 kHz mit SIMFO 24332. Sein Empfänger ist ein Sony ICF SW7600G mit eingebauter Teleskopantenne. Unser lieber Freund Dieter Feltes schreibt uns, sehr geehrte Frau Dr. Ufuk Getschem. Es hat etwas gedauert, bis ich mich bei Ihnen melde. Leider ist einiges dazwischen gekommen. Krankheit, Gartenarbeit und Arztbesuche traten in Erscheinung. In Kürze muss ich mich gegen den grauen Star operieren lassen. Meine Frau hat das Prozedere bereits hinter sich. Ich muss sagen, dass ich etwas Angst habe, obwohl viele Bekannte sagten, dass es nicht schlimm sei. Vielleicht kann ich dann mit der neuen Linse ohne eine Brille auskommen. Kostet allerdings auch 1.200 Euro und wird nicht von der Krankenkasse übernommen. Die letzte Sendung, eine kulinarische Reise, hat mir gut gefallen.
Ich denke,

Zurück an meine Kindheit, als meine Großmutter in Österreich selbst Kulturen zur Herstellung von Joghurt angesetzt hat. Seinerzeit mochte ich keinen Joghurt. Das hat sich in den letzten Jahren geändert. Mir schmeckt der Joghurt mit Früchten am besten. So, ich wünsche Ihnen alles Gute und bleiben Sie gesund. Ihr Hörer Dieter Feltes. Lieber Dieter Feltes, vielen Dank für Ihren Empfangsbericht, den wir mit unserer August-QSL-Karte bestätigen. Ich hoffe, das Motiv gefällt Ihnen. Lieber Dieter, wenn ein Eingriff notwendig ist, so muss man dies akzeptieren und die OP über sich ergehen lassen. Sicher werden Sie sich nach dem Eingriff viel besser fühlen und auch viel besser sehen. Kein Geld ist zu viel, wenn es einem nach dem Eingriff besser geht. Ich glaube, nach dem Eingriff müssen Sie eine Weile helles Licht vermeiden, ich meine Sonnenlicht, und auch mit dem Fernseher oder PC oder Handy sollte man auch vorsichtig sein. Das weiß ich von einem Freund von mir, der sich diesem Eingriff unterziehen musste. Aber tatsächlich, er kann jetzt viel, viel besser sehen. Da komme ich mir wie ein uralter Mensch vor mit meiner Brille. Ich beneide ihn, da er jetzt ohne Brille wieder Bücher lesen kann. Das täte ich auch so gerne. Mal sehen, wann meine Augenärztin mir zu einem solchen Eingriff raten wird. Lieber Dieter Feltes, ich esse Joghurt mit Obst, also mit Früchten auch sehr gerne. Ob Banane, Pfirsich, Apfel oder Pflaumen oder Trauben, lecker. Es schmeckt wirklich gut. Joghurt mit Gurken schmeckt übrigens auch sehr gut und ist erfrischend im Sommer. Ich wünsche Ihnen alles Gute und viel Spaß mit unseren Sendungen. Liebe Grüße nach Pierbaum und bleiben Sie gesund, lieber Dieter Feltes. Liebe Hörerfamilie der deutschen Redaktion, wo sind wir wohl jetzt? Ich glaube, wir sind in Stuttgart, denn ich sehe unseren lieben Freund Manfred Korn, der uns zuwinkt und uns zu einer schönen Unterhaltung einlädt. Er hat auch eine schöne Überraschung für uns, aber das kommt nachher. Der liebe Manfred schreibt: Sevgili Ufuk, also liebe Ufuk, Merhaba. Endlich ist es bei uns wieder kühler geworden und es fühlt sich wie ein normaler Sommer an. Im Garten sind die Äpfel schon alle geerntet, also recht früh, und die ersten Trauben werden geerntet. Danke für das Verlesen meiner Zuschrift im Briefkasten vom 20. August. Ich habe sogar schon eine Antwort von Thomas Becker per Post bekommen. Du hattest vor einiger Zeit mal die Frage gestellt, ob es denn wirklich auch Dinosaurierinnen gegeben hat. Hat es. Denn Dinosaurier sind ja Echsen und bei denen gab es weibliche und männliche Tiere, die man durch eine Suche finden kann. Die Frage war schon interessant und so oft hat sich damit wohl noch niemand beschäftigt, denn von Dinosaurierinnen ist nirgends etwas in Filmen etc. zu sehen. Andererseits gibt es ja Eier von Dinosauriern und die stammen sicher nicht von männlichen Wesen, oder? Mal wieder werden die Frauen ignoriert, nicht traurig werden. Es gibt ein nettes Lied: Die Dinosaurier werden immer trauriger, denn Dinosaurier dürfen nicht an Bord. Das war für die Arche Noah gedacht und eine Erklärung für das Aussterben, oder? So, und jetzt kommt seine Überraschung. So, nun zum Ofenschlupfer, schreibt er. Dieses Gericht ist als Resteessen gedacht, denn altes, trockenes Brot und Äpfel werden dazu verwendet. Im Anhang findest du mein Rezept mit Bildern aus der letzten Zeit. Was meinst du, das ist doch was für Liebhaber von süßen Sachen wie dich. Nur Aschure ist eine echte Konkurrenz. So, nun noch was zur Kurzwelle. Wir sind auf ein Interview mit dir und Frau Stern-Koh, KBS, gestoßen, das sehr interessant ist. Quelle: YouTube, https://share.google/rb4ordejr8ta3md9x. Ich wiederhole: YouTube, https://share.google/rb4ordejr8ta3md9x. Bernd hat angeregt, wieder mehr Interviews zu veranstalten und mich gebeten, es dir und alle vorzuschlagen. Vielleicht könnt ihr daraus eine kleine Serie machen. Entscheidend ist der Kontakt zwischen den Sendern und Hörern und man sieht bei den lebhaften Briefkästen TAT, RTI, KBS, Voice of Vietnam und so weiter, dass das sehr gut angenommen wird. Früher waren Sendungen mit Hörerbeteiligungen oft diejenigen, die am lebhaftesten und viel gehört waren. Ob das für die Zukunft der Sender eine Möglichkeit wäre, um die Anzahl der Hörer zu erhöhen? Die Diskussion ist bei uns im Gange, da die öffentlich-rechtlichen Sender über die Zukunft nachdenken und umplanen und umbauen.

Übrigens war der Empfang am 20. August ab 11.30 Uhr UTC sehr schlecht und ich habe gerade noch mitbekommen, dass meine Zuschrift am Anfang kam. Um die Sendung wirklich zu hören, bin ich auf den WWDX-Server ausgewichen. Soweit mal für heute, es ist wieder zu lang geworden. Am Wochenende fahren wir für 2 Wochen in die Niederlande und vielleicht treffen wir uns mit dem Hobbykollegen Gerard Kupal. Schon vorab viele Grüße an ihn. Liebe Grüße, dein Manfred. PS, hier noch eine lustige Antwort auf die Frage nach den Dinosaurierinnen. https://www.youtube.com/watch?v=HK3TEQBU-unten-so. Mit freundlichem Gruß 73 und 42, Heuschakallen. Lieber Manfred Korn, auch in Ankara ist es deutlich kühler geworden, besonders nachts nach Sonnenuntergang. Ja, ich hatte in einer der Briefkastensendungen gefragt, ob es auch Dinosaurierinnen gibt. Auch wenn es um Dinosaurier und Dinosaurierinnen geht, weibliche Tiere werden auch hier vernachlässigt und vergessen. Gut, dass wir dieses Spielchen durchschaut haben und die Wahrheit erklären können. Es gibt nämlich Dinosaurierinnen. Nur der Name ist zu lang, finde ich. Wie wäre es, wenn wir die Dinosaurierinnen Dinosauri oder Dinosala nennen würden? Hört sich das sehr schlecht an? Musst du mir antworten. Übrigens konnte ich das Video über Dinosaurierinnen im Arte-Fernsehen nicht öffnen. Das Video kann in Türkei nicht ausgestrahlt werden. Lieber Manfred, vor vielen Jahren hatten wir eine Sendung, die Türkei-Live-Sendung. Die Sendung basierte auf Gesprächen mit Telefon- und Studiogästen, die über ihre Erfahrungen mit Türkei, Land und Leute sprachen oder auf Hörerbeteiligung. Es machte uns großen Spaß, diese Sendung zu gestalten und daran teilzunehmen, denn unsere Studiogäste waren deutschsprachige Botschafter, Diplomaten, Künstler, Sportler, Wissenschaftler oder auch Hausfrauen, sozusagen aus allen Schichten der Gesellschaft, sowohl in Türkei als auch im deutschsprachigen Raum. Auch nahmen Hörer an der Sendung teil. Doch mit der Zeit ging die Zahl der deutschsprachigen Studiogäste zurück. Wir hatten oft Probleme, einen Gast zu finden, leider. Und mit der Zeit nahmen immer weniger Gäste an der Sendung teil. Dies galt auch für unsere Hörer. Leider nahmen fast immer die gleichen Hörer teil an der Sendung und die Funktionäre haben dann beschlossen, die Sendung abzusetzen. Schade. Wir werden aber erneut mit unseren Funktionären sprechen. Vielleicht zeigen sie wieder Interesse an dieser Sendung. Lieber Manfred, schön. Also sind Äpfel und Trauben nicht mehr im Garten, sondern bei euch in der Küche? Vielen Dank für das Rezept von Ofenschlupfer mit Fotos, wie es zubereitet wird. Sieht alles sehr, sehr lecker aus. Lieber Manfred, ich hoffe, du konntest dich mit unserem lieben Freund Gerard Kupal treffen und auch, dass ihr einen schönen Aufenthalt in den Niederlanden hattet. Lieber Manfred, vielen Dank für den Hinweis auf das Gespräch zwischen Anne Stern-Koh von KBS Radio und mir aus dem Jahre 2013. Leider ist Anne Stern-Koh in Pension gegangen. Sie war eine tolle Moderatorin. Ihre Märchensendungen sind mir unvergesslich. Ich habe mir natürlich dieses Interview angehört. Nostalgie. Vielleicht könnte ich dieses Interview noch einmal ausstrahlen. Mal sehen. Ich wünsche dir alles Gute und viel Spaß mit unseren Sendungen. Liebe Grüße an deine Lieben und nach Stuttgart und bleib gesund, lieber Manfred Korn. Liebe Hörerfamilie der deutschen Redaktion, heute besuchen wir auch unseren lieben Freund Nuri Streichert in Hildesheim, der uns wieder vieles zu erzählen hat. Hallo liebe Ufuk, schreibt er, der Gesundheitszustand meines Bruders ist der von vergangener Woche. Man hat jetzt auch ein Bakterium entdeckt und versucht, das mit Medikamenten zu behandeln. Leider kann keiner sagen, woher es kommt. Solange man nicht herausgefunden hat, woran es liegt, kann auch mit dem Logopäden nicht begonnen werden. Leo hat mit mir zu Norberts Geburtstag einen Kuchen gebacken. Ich habe dabei assistiert und dafür gesorgt, dass es nicht schief geht. Die Glasur hat am Ende Leo gemacht. Das hat er sehr gut gemacht und der Kuchen hat wunderbar geschmeckt. Die erste Aufgabe beim Radio Star ist gekommen und ich habe die Aufgabe bereits gelöst. Ich sollte das Herz meiner Show beschreiben und die Gefühle, die ich auslösen will. Ich durfte dafür aber nur maximal 6 bis 7 Sätze benutzen. Und das auf Englisch. Leider darf ich erst nach dem 20. September

September sagen, was ich geschrieben habe, damit andere Teilnehmer meinen Stil nicht kopieren. Aber zeitlich würde es passen, 20 Tage bis zum Ende der ersten Challenge, dann 20 Tage für Challenge 2 und 20 für Challenge 3. Dann wären wir im November und die Jury kann einige Tage entscheiden, wer am Ende Radiostar 2026 wird. Heute habe ich mal meine neuesten Karten angefügt. Es war ja in der Sendung die Rede von Wald, Gartenarbeit, Radioarbeit. 3 der 4 der 5 Karten passen sogar zu diesen Themen. Nur wie ich jetzt den Papst unterbringen kann, weiß ich nicht so wirklich. Liebe Grüße, Nuri. Lieber Nuri Streichert, der Körper deines Bruders kämpft ja gegen viele Probleme und jetzt auch noch gegen Bakterium. Ich hoffe, dass er durch die richtige Behandlung alle Probleme überwinden wird. Eine Psychiaterin hat mir mal gesagt, dass Menschen, auch wenn sie im Koma liegen, alles mitbekommen, was um ihnen passiert. Also nicht aufgeben und immer mit ihm sprechen und ihm Mut machen, dass er wieder voll gesund wird. Ja, wenn der Onkel Nuri so gute Kuchen backen kann, dann wird sein lieber Neffe Leo dies auch lernen. Toll, der Kuchen schmeckt ja köstlich. Ein Bravo an Leo und an dich für die tolle Zusammenarbeit in der Küche. Es hätte ja schief gehen können, zu viel Milch oder Zucker oder Ei mit Schale oder ein Kuchen als Kohle. Mein Neffe Onur backt auch sehr leckere Plätzchen und Kuchen und meine Nichten Ecken und Nähe backen auch gerne Plätzchen und bereiten gerne Spaghetti zu. Lieber Nuri, ich freue mich mit dir, dass du die Aufgabe beim Radiostar gemeistert hast. Nach Ablauf der Wartezeit wirst du uns doch deine Antwort schreiben, oder? Ich bin sehr gespannt. Lieber Nuri, diesmal haben mir alle Karten sehr gefallen. Audienz beim Papst, Fuchs im Wald, Fuchs FM, Apfelernte und Gartenarbeit. Man möchte ja sogar ein Fuchs auf diesen Karten sein. Dankeschön. Ich wünsche dir alles Gute und viel Spaß mit unseren Sendungen. Liebe Grüße nach Hildesheim und bleib gesund, lieber Nuri Streichert. So, meine lieben Freunde, jetzt kommen Ihre Briefe in Kurzform. Erhard Lauber, Bad Berleburg-Girkhausen. Empfangsbericht Sonntag, 26. Juli, 17.30 Uhr, UTC Simpo 55343. Anmerkung zum Empfang. Störungen durch ein starkes Brummen. Empfänger Grundig Satellit 700 mit Teleskop Antenne. Bitte senden Sie mir die aktuelle QSL-Karte und den aktuellen Sende- und Programmplan der Stimme Türkis zu. Ich bedanke mich schon jetzt für Ihre Mühe. Viele Grüße, Ihr Hörer Erhard Lauber. Gerhard Duderstedt, Delitzsch. Hallo liebe UFUK, heute wollte ich wie jeden Donnerstag die gesamte Sendung aufzeichnen, um dann die Briefkastensendung herauszuschneiden. Aber der Transponder 11.095 MHz existiert nicht mehr. Habe sofort einen neuen Suchlauf auf 42 Grad E gestartet, aber ohne Erfolg. Wird demnächst eventuell ein neuer Transponder gestartet oder ist endgültig Schluss über Satellit? Die Mittagssendung über Kiwi SDR habe ich nur sehr gestört empfangen können. Will es nun mit der Abendsendung versuchen, denn bei mir daheim sind die Störungen auf Kurzwelle zu stark. Herzlichst grüßt Gerhard Duderstedt. Lieber Gerhard Duderstedt, seit 16. August kommt unsere Morgensendung über den Satelliten Türksat 4a. Ich hoffe, die folgenden Angaben helfen Ihnen und weiteren Freunden weiter. Satellit Türksat 4a, Frequenz 12.092 MHz, Polarisation horizontal, Symbol Rate 27500. Peter Richard Basum, Merhaba Güzel Türkiye. Als Funkamateur habe ich oft Funkverbindung mit der Türkei und oft sind wir selber in Balıkesir. Merhaba Güzel Türkiye ve Dünya. Urlaub in Türkiye ist harika. Die Türkei ist ein sehr schönes Land und die Menschen sind sehr gastfreundlich. Meine Frau kommt aus Balıkesir. Auch Ayvalık und Erdek sind sehr schön. Einfach traumhaft. 73 Selamlar. Lieber Peter Richard, vielen Dank für das Faltblatt Wandergebiet Köterberg. Michael Lindner, Gera, liebe UFUK, Auszeit an der Müritz, das Land der vielen Ws. Waldwiesen, Wasser, Wandern, Wellness, Wohlfühlen, wahrer Wahnsinn, wow. Mit dabei mein XH-Data D808, höre gerade am 23. Juli TRT Deutsch. Liebe Freunde, ein lieber Gruß geht an unseren lieben Freund Klaus-Dieter Scholz nach Erfurt. Er hat uns am 12. Juli empfangen. Seine Simpo-Werte zu unserer Abendsendung sind 45554. Er empfing uns mit einem Lowe HF 150 und mit Polaran 200 Antenne. Lieber Klaus-Dieter Scholz, wir

haben Ihre neue Posteinschrift notiert. Noch ein lieber Gruß geht an unseren lieben Freund Maximilian Schenk nach Hameln. Unser lieber Freund hat uns seinen Empfangsbericht im Mai, Juni, Juli und August geschickt, die er mit Texon S2200X mit Breitbandantenne im Wohnraum installiert empfing. Grüßen wollen wir auch unseren lieben Freund Siddhartha Bhattacharjee in Indien. Unser lieber Freund hat uns seine Empfangsberichte zu unserer Abendsendung zwischen 6. und 11. Juli mit SIO 433 geschickt. Schwaches Signal ist seine Bemerkung. Er empfängt uns mit einem X-Data 800 mit Loop-Antenne. Weitere Post haben wir erhalten von Volker Wilschrey in Dillingen. Lieber Volker, dein Brief kommt nächste Woche. Ja, meine lieben Freunde, ich wünsche allen Freunden alles, alles Gute und Gesundheit bis zur nächsten Briefkastensendung. Nächsten Donnerstag um die gleiche Zeit und auf der gleichen Frequenz mit Ihnen allen zusammen. Vergessen Sie nicht, die Briefkastensendung wird am Sonntag wiederholt. Die Sendung wurde von Ufo Kitsche moderiert. Ich sage Tschüss und auf Wiederhören und Hoşça kalın.

Wann haben wir eigentlich zum ersten Mal die Zeit wahrgenommen, liebe Zuhörerinnen und Zuhörer? Woher wusste der Mensch, dass ein Tag vergangen war, als es noch keine Uhren und Kalender gab? Am Sonnenaufgang, an der Länge des Schattens oder daran, dass der Boden nach dem ersten Regen duftete und die Oliven am Zweig reiften? Der Mensch lernte zunächst nicht, die Zeit zu messen, sondern sie in der Natur und in seinem eigenen Leben zu deuten. Heute werden wir den Spuren derer folgen, die auf palästinensischem Boden die Sprache der Zeit entschlüsseln. Wir werden uns von Sonnenuhren bis hin zu alten Landwirtschaftskalendern, von den Zeitmessern Jerusalems bis zu den osmanischen Uhrtürmen vorarbeiten. Die Art und Weise, wie eine Zivilisation die Zeit misst, spiegelt auch ihre Sichtweise auf die Welt und den Menschen wider. In Zeiten, in denen es noch keine Uhren gab, richteten sich die Blicke zum Himmel, um einen Termin oder den Zeitpunkt der Aussaat festzulegen. Der Schatten, der sich mit steigender Sonne verkürzte und am Nachmittag wieder länger wurde, war der erste Wegweiser des Menschen. Die aus der römischen und byzantinischen Zeit stammenden steinernen Sonnenuhren im antiken Palästina sind konkrete Zeugnisse dieser Suche. Ein paar einfache Linien, die in den Stein gemeißelt waren, spiegelten die gewaltige Bewegung des Himmels auf den Boden wider. Früher schauten die Menschen nicht auf die Uhr, sondern direkt auf den Schatten. Doch Zeit bestand nicht nur aus Zeitabschnitten. Für einen Bauern bedeutete Zeit direkt das Überleben. Wann es regnen würde, wann der Boden gepflügt werden musste und wann die Oliven geerntet werden sollten, war von lebenswichtiger Bedeutung. Deshalb war der Kalender in der alten landwirtschaftlichen Kultur Palästinas weniger eine auf Papier geschriebene Liste als vielmehr das Gedächtnis des Boden selbst. Bei Ausgrabungen in der antiken Siedlung Gezer im Jahr 1908 wurde eine kleine Kalksteinplatte aus dem 10. Jahrhundert vor Christus gefunden. Diese Inschrift, die heute als Gezer-Kalender bekannt ist, zeigt, dass die Zeit nicht anhand abstrakter Zahlen, sondern direkt anhand landwirtschaftlicher Arbeiten gemessen wurde. Auf dem Stein wurden die Monate mit Arbeiten wie der Weinlese, der Aussaat und der Gersteernte bezeichnet. Diese etwa 3000 Jahre alte Zeitaufzeichnung ist eines der frühesten Dokumente, die zeigen, wie in dieser Region die Zeit mit dem Rhythmus des Bodens in Verbindung gebracht wurde. An dieser Stelle ergibt sich ein bedeutender Zusammenhang. Eine der frühesten schriftlichen Zeitaufzeichnungen aus Palästina, die bis heute erhalten geblieben ist, wird heute in den archäologischen Museen von Istanbul aufbewahrt. Die in Palästina in Stein gemeißelte Zeit wird heute in Istanbul weiter bewahrt. Die Verbindung, die der Mensch im Laufe der Geschichte zur Zeit aufgebaut hat, hat eine Dimension erreicht, die auf immer präziseren Berechnungen beruht. Mit der Erforschung der Sonnenbewegungen begann man, den Himmel mathematisch zu vermessen. In Jerusalem wurde die Zeit neben der Landwirtschaft auch zu einem grundlegenden Bestandteil des Glaubens. In der islamischen Zivilisation führte die Beobachtung des Himmels zur Bestimmung der Gebetszeiten und zur Entstehung des Berufs des Muwakkid. Sie waren die Hüter der Zeit, indem sie die Position der Sonne, die Länge der Schatten und den Wechsel der Jahreszeiten berechneten, trugen sie dazu bei, die Gebetszeiten korrekt zu bestimmen. Im Innenhof der Al-Aqsa-Moschee berechneten sie den Sonnenwinkel mit Hilfe von Astrolabien und astronomischen Tabellen. In Jerusalem wurde die Zeit zu einem Wissen, das über die bloße Beobachtung hinausging, berechnet wurde und das Leben ordnete. Mit der Zeit wuchsen die Städte, der Handel entwickelte sich und Verkehrsnetze entstanden. So stieg die Zeit vom Himmel auf die Stadtplätze herab. Die Ende des 19. Jahrhunderts im Osmanischen Reich aufragenden Uhrtürme waren auch in Palästina zu sehen. Die in Nablus, Jaffa, Haifa, Akka, Nazareth, Safed und Jerusalem errichteten Türme wurden zu Symbolen dieses neuen Zeitverständnisses.
Insbesondere die Bauwerke, die anlässlich des 25. Regierungsjahres von Sultan Abdülhamid II. Errichtet wurden, verkörperten dieses neue Zeitverständnis in den palästinensischen Städten. Der Uhrturm in Nablus aus dem Jahr 1901 ist eines der anschaulichsten Beispiele dafür. An die Stelle individueller Zeitmessungen ist nun die gemeinsame Uhr auf dem Marktplatz getreten. Der Händler öffnet sein Geschäft danach und die Stadtbewohner richten ihr tägliches Leben nach diesem Rhythmus aus. Der Uhrturm von Nablus bewahrt trotz des mehr als 100 Jahre langen Zeitraums weiterhin das Gedächtnis der Stadt. Auch in Jerusalem fand ein ähnlicher Wandel statt.

Der neben dem Jaffa-Tor errichtete osmanische Uhrturm war einer der Orte, an denen die Stadt die mechanische Zeit kennenlernte. Die Geschichte lehrt uns eine unvergessliche Lektion. Der Mechanismus der Zeit mag stehen bleiben, die Räder

0: Auch wenn sich auf dieser Reise, die vom Schatten bis zum Urturm reicht, die Fortbewegungsmittel geändert haben, ist das Bedürfnis des Menschen, die Zeit zu verstehen, doch dasselbe geblieben. Zeit ist für einen Bauern der Regen, für einen Muslim die Gebetszeit, für einen Händler die Öffnungszeit seines Ladens und für eine Stadt der gemeinsame Lebensrhythmus. Die Zeit ist ein Spiegel, der zeigt, wann eine Gesellschaft arbeitet, wann sie innehält, wann sie den Boden sät und was sie der Zukunft hinterlassen möchte. All diese Spuren, die vom Gezer-Kalender über die Zeitmesser der Al-Aqsa-Moschee bis hin zum Uhrturm von Nablus reichen, fassen das Bestreben des Menschen zusammen, sein eigenes Leben zu ordnen. Liebe Zuhörerinnen und Zuhörer, wie hat der Mensch, der gelernt hat, die Zeit zu messen, Wissen festgehalten? Wie blieben Texte, die auf Steine, Leder und Papyrus geschrieben wurden, über Jahrhunderte hinweg in Höhlen und Wüsten erhalten? In unserer nächsten Folge werden wir unter dem Kapitel »Die stillen Weisen der Wüste«, den Spuren des Wissens und der ersten Klöster nachgehen. Auf Wiederhören.
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Somit geht die deutschsprachige Sendung von THT zu Ende. Die Sendung wurde von Hussein Boll moderiert. Mit dem Wunsch, Sie wieder antreffen zu können, sagen wir auf Wiederhören.

Liebe Hörerinnen und Hörer, hier ist der Kurzwellensender, die Stimme von Türkei. Im Studio in Ankara begrüßt Sie Hüseyin Bol. Sie empfangen unsere Morgensendung über den Satelliten Türksat 4a, unsere Mittagssendung im 19-Meter-Band auf 15.350 kHz und unsere Abendsendung im 31-Meter-Band auf 9.840 kHz. In unserer einstündigen Sendung bringen wir nach den Nachrichten die Wiederholung der Sendereihe.

Und nun die Nachrichten. Die iranische Revolutionsgarde hat nach eigenen Angaben einen US-Flugzeugträger und einen Zerstörer, die an der Seeblockade gegen iranische Schiffe beteiligt waren, mit ballistischen Raketen angegriffen. Die Luftstreitkräfte der Revolutionsgarde veröffentlichten eine entsprechende Erklärung. In der Erklärung hieß es, dass ein US-Flugzeugträger und ein Zerstörer, die an der Seeblockade gegen iranische Schiffe beteiligt waren, mit ballistischen Raketen angegriffen worden seien. Es wurde angegeben, dass der Flugzeugträger und der Zerstörer nach dem Angriff beschädigt worden seien und aus ihrer Position in andere Gebiete abgezogen wurden. In der Erklärung wurde außerdem festgehalten, dass der Iran stärker denn je sei und man weiterhin entschlossen auf die Maßnahmen der USA reagieren werde. Bei Luftangriffen, die die israelische Besatzungsarmee heute Morgen auf verschiedene Regionen im Libanon durchgeführt hat, sind nach ersten Erkenntnissen 4 Menschen getötet und 20 weitere verletzt worden. In einer schriftlichen Erklärung des Notfalleinsatzzentrums des libanesischen Gesundheitsministeriums wurden erste Daten zu den Angriffen der israelischen Armee in den Morgenstunden veröffentlicht. Der Erklärung zufolge kamen bei einem Angriff der israelischen Armee auf die Ortschaft Nabatir El-Favka 2 Menschen ums Leben, 2 weitere wurden verletzt. Bei einem israelischen Angriff auf das Stadtviertel Rahibat in der Stadt Nabatir wurden 8 Menschen verletzt, darunter eine Frau und ein Kind. Bei Angriffen auf die Ortschaft Arab Salim kamen 2 Menschen ums Leben, 6 weitere wurden verletzt, darunter 2 Kinder. Bei einem anderen Angriff der israelischen Armee auf die Ortschaft Kfir Ruman wurden zudem 4 Frauen verletzt. Bei einer Flugshow, die auf dem Luftwaffenstützpunkt Tanagra im Norden Griechenlands stattfand, sind beim Absturz eines Kampfflugzeugs vom Typ Phantom 2 Menschen ums Leben gekommen. In Berichten der griechischen Presse hieß es, dass das zweisitzige Flugzeug vom Typ F4 Phantom der griechischen Luftwaffe kurz vor der Landung aus noch ungeklärten Gründen während der Flugshow abstürzte. Der Unfall ereignete sich, während Hunderte von Menschen die Flugshow aus nächster Nähe verfolgten. In den sozialen Medien wurden Bilder geteilt, die zeigen, wie das Flugzeug in der Nähe der Landebahn abstürzte, als es versuchte, wieder an Höhe zu gewinnen. Es wurde berichtet, dass ein Major und ein Oberstleutnant an Bord des Flugzeugs ums Leben kamen. Der griechische Verteidigungsminister Nikos Dendias habe aufgrund des Unglücks sein Programm auf der Internationalen Messe von Thessaloniki abgebrochen.

Deutschland hat in Sachsen ein Dutzend selbstgebauter Sprengsätze an Hochspannungsleitungen entdeckt. Dieser Fund folgt auf eine Reihe von Angriffen auf das deutsche Stromnetz. Die Ermittler gehen davon aus, dass die Sprengsätze Kurzschlüsse auslösen und die Stromversorgung der Region unterbrechen sollten. Dies gaben Sicherheitsbeamte gegenüber dem deutschen Nachrichtenportal Focus bekannt. Sprengstoffexperten konnten alle Sprengsätze entschärfen, bevor jemand verletzt wurde. Die Behörden verdächtigen einen 48-jährigen Klimaaktivisten.

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1: Russlands Präsident Wladimir Putin ist mit den US-Gesandten Steve Witkoff und Jared Kushner zusammengetroffen. Der Kreml bezeichnete die 3 Stunden gedauerten Gespräche als konstruktiv, äußerst offen und vertrauensvoll. Das Weiße Haus erklärte, beide Seiten hätten konkrete Pläne für weitere Vorgehen erörtert. Eine Ankündigung werde in den kommenden Wochen erwartet. Putin nannte die Situation durchaus komplex, lobte aber die Friedensbemühungen von US-Präsident Donald Trump. Die Gesandten legten mehrere Vorschläge für eine mögliche Einigung vor. Sie werden heute in Kiew erwartet, um die Gespräche fortzusetzen. Kreml-Sprecher Dmitri Peskow hatte zuvor mitgeteilt, dass der russische Präsident Wladimir Putin dem russischen Militär den Befehl erteilt habe, ab Mitternacht 3 Tage lang keine Angriffe auf Kiew zu unternehmen. In einem Interview gegenüber der russischen Nachrichtenagentur TASS äußerte sich Peskow zum Besuch der Sonderbeauftragten in Moskau. Peskow teilte mit, dass Putin die US-Vertreter empfangen habe. Peskow merkte an, dass die Ukraine die russische Seite über die vorübergehende Waffenruhe informiert habe und sagte, Putin hat die Anweisung erteilt, ab Mitternacht 3 Tage lang keine Angriffe auf Kiew zu starten. Dies steht im Zusammenhang mit der Vorbereitung und Durchführung der Kontakte, die die Amerikaner in Kiew knüpfen werden. Israel erwägt offenbar die Einrichtung einer neuen sogenannten Sicherheitszone, die sich 2 bis 4 Kilometer tief in den Libanon erstrecken soll. Laut dem israelischen Fernsehsender Kan würde dieser Plan, der als graue Linie bezeichnet wird, israelischen Streitkräften neue Stellungen auf libanesischem Gebiet verschaffen, sobald die Tunnel im südlichen Nebatir zerstört sind. Die israelische Führung hat dem Plan noch nicht zugestimmt. Dieser Schritt erfolgt vor dem Hintergrund fortgesetzter israelischer Militärangriffe im Libanon, trotz eines von den USA vermittelten Abkommens zum schrittweisen Truppenabzug. Libanesische Regierungsvertreter gaben an, dass bei israelischen Angriffen seit März mehr als 4.000 Menschen getötet und über 1 Million vertrieben wurden. Bei einem Cyberangriff auf die Webseite des französischen Bürgermeisterverbands sind offenbar mehr als 100.000 Datensätze gestohlen. Laut einer Mitteilung der Webseite French Breaches, die Cyberangriff in Frankreich dokumentiert, wurden bei dem Cyberangriff auf den französischen Bürgermeisterverband mehr als 100.000 Datensätze gestohlen. Zu den gehackten Daten gehören die Vor- und Nachnamen, E-Mail-Adressen, Benutzernamen, Passwörter und Titel der gewählten Politiker. Laut einer Erklärung, die über den Account des Verbandes der französischen Bürgermeister auf der Social-Media-Plattform des US-amerikanischen Unternehmens X veröffentlicht wurde, fand der Cyberangriff auf die Webseite des Verbandes gestern statt. Der Angriff beeinträchtigte zwar nicht den Betrieb des Computersystems des Verbands, doch die Personen, deren Daten offengelegt wurden, werden über die Sicherheitsmaßnahmen informiert, die sie ergreifen sollten. Es wurden keine Informationen darüber bekannt gegeben, von wem oder aus welchen Gründen der Angriff verübt wurde. In Frankreich waren bei Cyberangriffen auf verschiedene Behörden, darunter das Bildungsministerium und die Steuerbehörden, die Daten von Hunderttausenden Menschen gestohlen worden, woraufhin die Kritik

an der Regierung zunahm, da angesichts der wiederholten Angriffe keine ausreichenden Maßnahmen ergriffen worden seien. Meine Damen und Herren, Sie hörten die Nachrichten.

Liebe Hörerfamilie der Stimme von Türkei nah und fern, mit einem herzlichen Merhaba und Hallo heiße ich Sie alle willkommen zur Briefkastensendung. Am Mikrofon begrüßt Sie Ufuk Geçim. Liebe Freunde, ich hoffe, Ihnen allen geht es gut und auch der Empfang ist störungsfrei. Das Wetter in Ankara, es wird weiterhin kühler. Heute ist es 29 Grad Celsius warm tagsüber und 14 Grad Celsius in der Nacht. Die Tageshöchsttemperaturen liegen in der Woche zwischen 30 und 24 und nachts zwischen 15 und 11 Grad Celsius. Ich hoffe, Sie haben schönes Wetter mit angenehmen Temperaturen, liebe Freunde. Liebe Hörerfamilie der deutschen Redaktion, unseren Briefkasten öffnen wir mit unserem lieben Freund Franz Schanzer in Niederschrems, Österreich. Wir trinken unseren Tee oder Kaffee mit ihm und wer will, kann natürlich auch ein Eis haben. Der liebe Franz hat sicherlich auch einen leckeren Kuchen für uns. Lassen wir uns überraschen. Er hat uns seinen August-Empfangsbericht geschickt und schreibt uns: TRT Ankara Empfangsbericht 20. August 11:30 bis 12:25 UTC. QRG 15.350 kHz SIMPO 54544. RX Unidense R 2021 mit Aktivantenne Yaesu. Wertes Team von Radio TRT, liebe UFUK, im Anhang wieder ein Empfangsbericht. Der Empfang war gut und leichtes Fading begleitete die Sendung. Ja, die Hitze ist vorbei, aber trotzdem haben wir noch um die 30 Grad. Hin und wieder gibt es leichten Regen. Gott sei Dank keine Unwetter wie in anderen Teilen von Österreich. Die Kartoffeln im Garten sind geerntet und mit den sogenannten Heurigen gibt es traditionell Milchsuppe mit Petersilienkartoffeln. Die Milchsuppe besteht aus normaler Milch, die gekocht wird und dann wird mit Sauerrahm abgeschmeckt. Die Kartoffeln werden gekocht, es kommt Butter dazu und gehackte Petersilie wird beigefügt, gesalzen. Sonst werden die Kartoffeln wie immer gekocht. Nun, liebe Ufuk, eine kurze Info. Vergangenen Freitag hatte ich in der Uniklinik in St. Pölten meine histologische Befundsbesprechung. Die ist Gott sei Dank gut verlaufen. Es sind keine Melanomspuren mehr vorhanden. Also dürfte der Krebs durch die OP entfernt worden sein und das Melanom dürfte zu 99% beseitigt worden sein. Ich muss aber jedes halbe Jahr zum Hautarzt zur Kontrolle. Die OP-Wunde ist schon sehr gut verheilt und braucht keine weitere Behandlung mehr. Nur die Hautentnahmestelle bereitet mir noch Probleme. Aber der Hausarzt sagt mir, dass diese mit der Heilung länger braucht. Nun recht herzlich Grüße, Franz Schanzer, Niederschrems. Lieber Franz Schanzer, ich habe mich sehr darüber gefreut, dass du gute Nachrichten von Ärzten erhalten hast. Du hast diese Krankheit besiegt, hoffentlich für immer. Es hilft sicherlich, wenn man immer positiv denkt und das Leben mit seinen Lieben genießt. Lieber Franz, da die Kartoffeln schon geerntet sind und es bei euch leckere Kartoffelsuppe gibt, komme ich heute Abend euch besuchen. Ich mag nämlich Kartoffelgerichte sehr. Ich danke dir für deinen August-Empfangsbericht, den wir mit unserer August-QSL-Karte bestätigen. Ich hoffe, das Motiv gefällt dir. Ich wünsche dir alles Gute und viel Spaß mit unseren Sendungen. Liebe Grüße nach Niederschrems in Österreich und bleib gesund, lieber Franz Schanzer. Liebe Hörerfamilie der deutschen Redaktion, unsere zweite Station ist heute Überlingen. Hier wollen wir unsere liebe Freundin Martina Pohl besuchen. Sie hat uns ihren August-Empfangsbericht geschickt und schreibt uns: Liebe UFUK, liebe Redaktion, bei uns gab es am Freitag ein Unwetter, das in der Bodenseeregion einiges an Schäden anrichtete. Wir sahen vom Fenster aus, dass die dunklen Wolken immer mehr zunahmen und es immer düsterer wurde. Schließlich hagelte es heftig und ein Gewittersturm zog auf. Selbst der große Wohnblock von gegenüber war nicht mehr zu sehen, wegen des lebhaften Wetters. Bernd kam plötzlich ins Zimmer und rief mir zu, dass der große

Nadelbaum vom Nachbarn, der an unserer Grenze stand, gerade umfiel. Er hatte gesehen, wie die Tanne mit voller Kraft in die rechte Seitenlage gedrückt wurde, dann für ein paar Sekunden wieder die senkrechte Position einnahm, bevor eine erneute Windböe sie zu Fall brachte. Ich war schon erleichtert, dass unsere zwei großen Bäume standhielten. Nun lag der Nadelbaum auf der Garage und das erste Drittel des Baumes lag vor dem Stellplatz der Garage. Ein Auto, das daneben stand, war mit herabfallenden Ästen bedeckt worden. Die herbeigerufene Feuerwehr war mit Aufräumarbeiten vor der Garage beschäftigt. Nachmittags kam ein Traktor mit schwerem Gerät. Zwei Arbeiter hatten nun auf der Garage mit Hilfe eines Stammgreifers den restlichen Baum bis zum Häckseln klein gemacht. Die Garage selbst ist durch den Aufprall der Tanne etwas demoliert. Ansonsten ist nichts Schlimmeres passiert, das ist ja die Hauptsache. Viele liebe Grüße, Martina. Empfangsbericht, Empfänger Texon PL 660 mit eingebauter Teleskopantenne. Datum 25. August, 11.30 Uhr bis 12.24 Uhr UTC. Frequenz 15.350 kHz, SIMPO 43433. Technische Bemerkungen, Störungen wie Rauschen und Fading treten vermehrt auf. Liebe Martina Pohl, zunächst bedanke ich mich für deinen detaillierten Empfangsbericht, den wir mit unserer August-QSL-Karte bestätigen. Ich hoffe, das Motiv gefällt dir. Liebe Martina, ja, auch im türkischen Fernsehen wird über die Naturkatastrophen in Europa und in anderen Teilen der Welt berichtet. Diese Naturkatastrophen zeigen, wie hilflos wir Menschen doch eigentlich bei Naturkatastrophen sind. Gott sei Dank ist nichts Schlimmes bei euch passiert, hätte ja aber auch sein können. Die Garage ist wohl kein ernsthaftes Problem. Hauptsache, Menschen kamen nicht zu Schaden. Ich wünsche dir alles Gute und viel Spaß mit unseren Sendungen. Liebe Grüße an deinen lieben Mann Bernd und an deinen Lieben und nach Überlingen. Und bleib gesund, liebe Martina Pohl. Liebe Freunde der deutschen Redaktion, wir sind jetzt in Gladbeck und besuchen unseren lieben Freund Frank Bresonik. Unser lieber Freund hat uns seinen August-Empfangsbericht geschickt. Er empfing am 2. August unsere Abendsendung zwischen 17.30 Uhr und 18.30 Uhr UTC mit SIMPO 5x4. Sein Empfänger ist ein Sony ICF SWI 7600G mit Teleskopantenne. Unser lieber Freund schreibt uns: Guten Tag nach Ankara, liebe Freunde. Das war ja eine sehr schöne Überraschung für mich, eine QSL-Karte von euch zu bekommen, auf der das Schloss unserer türkischen Partnerstadt Alanya zu sehen ist. Dafür meinen besten Dank. In diesem Jahr wird auch wieder eine Delegation aus dem schönen Alanya im Rahmen des diesjährigen Apeltatenfestes bei uns in Gladbeck zu Gast sein. Beide Städte setzen stets auf einen regelmäßigen freundschaftlichen Dialog und das schon seit sehr vielen Jahren. Hier in Gladbeck wird die Gemeinschaft in vielen Bereichen sehr gepflegt, besonders auch mit den sehr vielen Türken, die unsere Stadt als ihre Heimat nennen. Ansonsten hoffe ich, dass bei euch alles bestens ist und ihr sonnenreiche Tage wie wir hierzulande habt. Lieber Frank Bresonik, vielen Dank für deinen Empfangsbericht, den wir mit unserer August-QSL-Karte bestätigen. Es freut mich, dass unser Motiv dir gefallen hat. Die Burg Alanya ist wirklich sehr schön und zieht viele Touristen an. Ich finde es toll, dass die Partnerstädte Alanya und Gladbeck so gut zusammenarbeiten. Lieber Frank, vielen Dank für dein Foto vom 28. Juli des laufenden Jahres. Das Foto kommt in unser Familienalbum. Ich wünsche dir alles Gute und viel Spaß mit unseren Sendungen. Liebe Grüße nach Gladbeck und bleib gesund, lieber Frank Bresonik. Liebe Hörerfamilie der deutschen Redaktion, diese Woche haben wir leider eine traurige Nachricht erhalten. Unser lieber Freund Bernd Seiser in Ottenau schreibt uns: Merhaba, liebe UFUK, auch heute sende ich euch wieder meinen Empfangsbericht zu. Empfänger Grundig-Satellit 700 mit Teleskopantenne, 27. August hörte ich die deutschsprachige Sendung von 11.30 Uhr bis 12.30 Uhr UTC auf 15.350 kHz mit SIMPO 43343. Leider ist unser RTI-Hörerclub Ottenau Ehrenmitglied Hans Kopitschuk nur 6 Tage nach seinem 96. Geburtstag verstorben und konnte die heutigen Geburtstagsgrüße nicht mehr selbst hören.
Ich konnte an seinem Geburtstag seine Frau Elke telefonisch erreichen, die ihm meine Glückwünsche übermittelt hat. Wir werden Hans in unserer nächsten RTI-Hörerclub-Ecke und auch beim 46. überregionalen DX-Treffen am 15. Mai 2027 gedenken. Herzliche Grüße und beste Wünsche aus Ottenau, Bernd. Lieber Bernd Seiser, wieder ist ein lieber Freund von uns gegangen. Hans Kopitschuk gehörte auch zu unseren Freunden. Er hat uns aber 2026 nicht mehr geschrieben. Ich hoffe, unser lieber Freund Hans Kopitschuk ruht in Frieden. Unsere Anteilnahme gilt seiner lieben Frau Elke Kopitschuk. Lieber Bernd, vielen Dank auch für deinen Empfangsbericht zu unserer Mittagssendung am 13. August, die du mit Simpur 44343 empfangen konntest. Ich wünsche dir alles Gute und viel Spaß mit unseren Sendungen. Liebe Grüße nach Ottenau und bleib gesund, lieber Bernd Seiser. Liebe Hörerfamilie der Deutschen Redaktion, jetzt sind wir in Gera und hier besuchen wir unseren lieben Freund Michael Lindner. Er hat uns einen dicken Briefumschlag geschickt, darin ist zunächst sein Empfangsbericht. Er empfing am 1. August unsere Mittagssendung mit Simpo 55444. Sein Empfänger ist ein XH-Data D808 mit Teleskopantenne. Der Empfangsbericht ist wie immer auf der Rückseite seiner QSL-Kartenserie Deutsche Volkslieder. Diesmal Horch, was kommt von draußen rein, ist eigentlich ein trauriges Lied, oder? Denn wenn das Liebchen einen anderen heiratet? Unser lieber Freund schreibt uns, die schönste Zeit ist die Auszeit, doch leider geht sie, wie immer, viel zu schnell vorbei. So war es auch mit unserem diesjährigen Urlaub an der Mecklenburgischen Seenplatte in Mecklenburg-Vorpommern. Zugegeben, eine Woche ist nicht besonders lang, mehr Zeit brauchen wir aber auch nicht, denn wir haben unsere große Reise zu unseren Dominikanern noch immer im Hinterkopf. Ob sie in diesem Jahr noch zustande kommt, weiß allerdings nur der Kuckuck. Leider wurden in diesem Jahr sämtliche Reisepläne gehörig durcheinandergewirbelt, aber damit muss man gelassen und entspannt umgehen. Das Leben ist eben ständig in Bewegung und führt einen nicht selten in Richtungen, die man gar nicht auf dem Schirm hatte. Zum Glück ist das für uns Rentner kein großes Problem, denn wir können unsere Zeit nach Belieben einteilen. Ja, liebe Ufuk, die Tage im mecklenburgischen Röbel an der Müritz waren wunderbar entspannt und zugleich abwechslungsreich. Eigentlich war es ja meine Geburtstagsreise, denn auf diese Weise konnten wir ganz unauffällig verschwinden und einer großen Feier entgehen. Schließlich werden bei uns nur die runden Geburtstage etwas pompöser gefeiert. So verbrachte ich meinen Ehrentag gemeinsam mit meiner lieben Ute, ganz bescheiden, aber von Herzen. Glaub mir, das war ebenfalls wunderschön. Ich wünsche dir nochmals alles Gute zum Geburtstag, lieber Michael. Wie du mich kennst, habe ich natürlich wieder einen Reisebericht verfasst, den ich dir in den nächsten Tagen zukommen lassen werde, allerdings wegen seines Umfangs per E-Mail. Dann kannst du uns auf unserer kleinen Reise begleiten und gemeinsam mit uns die traumhafte Natur der Mecklenburgischen Seenplatte erleben. Kennst du dieses kleine Paradies vielleicht sogar schon? Nun wird es aber wieder musikalisch und volkstümlich. Du wirst es bestimmt schon erraten haben. Das 8. deutsche Volkslied erscheint wieder in Bild und Text bei dir. Diesmal heißt es »Horch, was kommt von draußen rein?« Dieses Lied kennt wohl fast jeder, du bestimmt auch, oder täusche ich mich etwa? Es stammt aus dem 19. Jahrhundert und erzählt trotz einer fröhlichen Melodie von einer unerwiderten Liebe und dem dörflichen Klatsch. Also, liebe Ufuk, Stimme ölen und kräftig mitsingen. Der Verfasser des Liedes ist leider nicht bekannt, entstanden ist es jedoch im Raum der Stadt Halle. Nun möchte ich aber das Thema Soljanka, das du in deiner Briefkastensendung vom 30. Juli so ausführlich angesprochen hast, mit ein paar abschließenden Worten beenden. Ich muss dir zustimmen. Da du kein Schweinefleisch isst, lässt sich diese leckere Suppe selbstverständlich auch ohne Schweinefleisch zubereiten. Ich selbst habe aus gesundheitlichen Gründen ebenfalls schon häufiger darauf verzichtet und stattdessen einfach Geflügelwurst verwendet. Einen großen Unterschied schmeckt man kaum. Ob Soljanka auch mit Rind- oder Lammfleisch genauso gut gelingt, das muss man einfach ausprobieren. Schließlich geht Probieren über Studieren, oder? Nun bin ich natürlich gespannt, ob du dich selbst einmal an diese Suppe heranwagst. Wirst du sie ausprobieren? Falls ja, bin ich schon jetzt auf dein Urteil gespannt. Ich wünsche dir auf jeden Fall gutes Gelingen und einen guten Appetit.
Neben dem neuen Monatsbericht für den August findest du auch noch einige Ansichtskarten von unserem Urlaub. Ich hoffe, dass ich

dir damit eine kleine Freude bereiten kann. So, nun komme ich langsam zum Ende meines Briefes. In meinem Hobbyzimmer ist die Wärme wieder einmal kaum auszuhalten. 30 Grad Celsius und das noch um 22 Uhr. An eine erholsame Nachtruhe mag ich gar nicht denken. Da wälzt man sich stundenlang im Bett hin und her und fühlt sich am nächsten Morgen wie gerädert. Also, liebe Ufuk, ich wünsche dir alles Gute und sende dir herzliche Grüße nach Ankara, dein treuer Hörerfreund Michael. Lieber Michael Lindner, zunächst bedanke ich mich für deinen Empfangsbericht, den wir mit unserer August-QSL-Karte bestätigen. Dann bedanke ich mich für die schönen Postkarten Mecklenburg und Müritz. Nein, lieber Michael, ich war noch nie in dieser Gegend, aber durch deinen tollen Reisebericht habe ich ja die Gegend auch besucht. Vielen Dank nochmal. Lieber Michael, liebe Freunde, ich habe schon immer neue Rezepte versucht, probiert. Manchmal sind sie mir gelungen, manchmal nicht. Ich weiß nicht, wann ich diese Suppe mal versuchen werde. Dadurch, dass wir in der Briefkastensendung über diese Suppe gesprochen haben, haben wir erfahren, dass diese Suppe eigentlich eine DDR-Suppe ist und keine russische. In der türkischen Küche gibt es Gerichte, die einige Städte für sich beanspruchen, aber man kann nie wissen. Unumstritten sind aber die Gerichte des Osmanischen Hofs. Ich wünsche dir alles Gute und viel Spaß mit unseren Sendungen. Liebe Grüße nach Gera und bleib gesund, lieber Michael Lindner. Meine lieben Freunde, heute wollen wir uns auch mit unserem lieben Freund Dieter Feltes in Pierbaum unterhalten. Unser lieber Freund hat uns seinen August-Empfangsbericht geschickt. Er empfing unsere Mittagssendung am 18. August um 11.30 Uhr UTC auf der Frequenz 15.350 kHz mit SIMFO 24332. Sein Empfänger ist ein Sony ICF SW.

kostet allerdings auch 1.200 € und wird nicht von der Krankenkasse übernommen. Die letzte Sendung, eine kulinarische Reise, hat mir gut gefallen. Ich denke zurück an meine Kindheit, als meine Großmutter in Österreich selbst Kulturen zur Herstellung von Joghurt angesetzt hat. Seinerzeit mochte ich keinen Joghurt. Das hat sich in den letzten Jahren geändert. Mir schmeckt der Joghurt mit Früchten am besten. So, ich wünsche Ihnen alles Gute und bleiben Sie gesund. Ihr Hörer Dieter Feltes. Lieber Dieter Feltes, vielen Dank für Ihren Empfangsbericht, den wir mit unserer August-QSL-Karte bestätigen. Ich hoffe, das Motiv gefällt Ihnen. Lieber Dieter, wenn ein Eingriff notwendig ist, so muss man dies akzeptieren und die OP über sich ergehen lassen. Sicher werden Sie sich nach dem Eingriff viel besser fühlen und auch viel besser sehen. Kein Geld ist zu viel, wenn es einem nach dem Eingriff besser geht. Ich glaube, nach dem Eingriff müssen Sie eine Weile helles Licht vermeiden, ich meine Sonnenlicht, und auch mit dem Fernseher oder PC oder Handy sollte man auch vorsichtig sein. Das weiß ich von einem Freund von mir, der sich diesem Eingriff unterziehen musste. Aber tatsächlich, er kann jetzt viel, viel besser sehen. Da komme ich mir wie ein uralter Mensch vor mit meiner Brille. Ich beneide ihn, da er jetzt ohne Brille wieder Bücher lesen kann. Das täte ich auch so gerne. Mal sehen, wann meine Augenärztin mir zu einem solchen Eingriff raten wird. Lieber Dieter Feltes, ich esse Joghurt mit Obst, also mit Früchten auch sehr gerne. Ob Banane, Pfirsich, Apfel oder Pflaumen oder Trauben, lecker. Es schmeckt wirklich gut. Joghurt mit Gurken schmeckt übrigens auch sehr gut und ist erfrischend im Sommer. Ich wünsche Ihnen alles Gute und viel Spaß mit unseren Sendungen. Liebe Grüße nach Pierbaum und bleiben Sie gesund, lieber Dieter Feltes. Liebe Hörerfamilie der deutschen Redaktion, wo sind wir wohl jetzt? Ich glaube, wir sind in Stuttgart, denn ich sehe unseren lieben Freund Manfred Korn, der uns zuwinkt und uns zu einer schönen Unterhaltung einlädt. Er hat auch eine schöne Überraschung für uns, aber das kommt nachher. Der liebe Manfred schreibt: Sevgili Ufuk, also liebe Ufuk, Merhaba. Endlich ist es bei uns wieder kühler geworden und es fühlt sich wie ein normaler Sommer an. Im Garten sind die Äpfel schon alle geerntet, also recht früh, und die ersten Trauben werden geerntet. Danke für das Verlesen meiner Zuschrift im Briefkasten vom 20. August. Ich habe sogar schon eine Antwort von Thomas Becker per Post bekommen. Du hattest vor einiger Zeit mal die Frage gestellt, ob es denn wirklich auch Dinosaurierinnen gegeben hat. Hat es. Denn Dinosaurier sind ja Echsen und bei denen gab es weibliche und männliche Tiere, die man durch eine Suche finden kann. Die Frage war schon interessant und so oft hat sich damit wohl noch niemand beschäftigt, denn von Dinosaurierinnen ist nirgends etwas in Filmen etc. zu sehen. Andererseits gibt es ja Eier von Dinosauriern und die stammen sicher nicht von männlichen Wesen, oder? Mal wieder werden die Frauen ignoriert, nicht traurig werden. Es gibt ein nettes Lied: Die Dinosaurier werden immer trauriger, denn Dinosaurier dürfen nicht an Bord. Das war für die Arche Noah gedacht und eine Erklärung für das Aussterben, oder? So, und jetzt kommt seine Überraschung. So, nun zum Ofenschlupfer, schreibt er. Dieses Gericht ist als Resteessen gedacht, denn altes, trockenes Brot und Äpfel werden dazu verwendet. Im Anhang findest du mein Rezept mit Bildern aus der letzten Zeit. Was meinst du, das ist doch was für Liebhaber von süßen Sachen wie dich. Nur Aschure ist eine echte Konkurrenz. So, nun noch was zur Kurzwelle. Wir sind auf ein Interview mit dir und Frau Stern-Co, KBS, gestoßen, das sehr interessant ist. Quelle: YouTube, https://share.google/rb4ordejr8ta3md9x. Ich wiederhole: YouTube, https://share.google/rb4ordejr8ta3md9x. Bernd hat angeregt, wieder mehr Interviews zu veranstalten und mich gebeten, es dir und alle vorzuschlagen. Vielleicht könnt ihr daraus eine kleine Serie machen. Entscheidend ist der Kontakt zwischen den Sendern und Hörern und man sieht bei den lebhaften Briefkästen TAT, RTI, KBS, Voice of Vietnam und so weiter, dass das sehr gut angenommen wird. Früher waren Sendungen mit Hörerbeteiligungen oft diejenigen, die am lebhaftesten und viel gehört waren.
ob das für die Zukunft der Sender eine Möglichkeit wäre, um die Anzahl der Hörer

zu erhöhen. Die Diskussion ist bei uns im Gange, da die öffentlich-rechtlichen Sender über die Zukunft nachdenken und umplanen und umbauen. Übrigens war der Empfang am 20. August ab 11.30 Uhr UTC sehr schlecht und ich habe gerade noch mitbekommen, dass meine Zuschrift am Anfang kam. Um die Sendung wirklich zu hören, bin ich auf den WWDX-Server ausgewichen. Soweit mal für heute, es ist wieder zu lang geworden. Am Wochenende fahren wir für 2 Wochen in die Niederlande und vielleicht treffen wir uns mit dem Hobbykollegen Gerard Kupal. Schon vorab viele Grüße an ihn, liebe Grüße, dein Manfred. PS, hier noch eine lustige Antwort auf die Frage nach den Dinosaurierinnen. https://www.youtube.com/watch?HK3TEQBU-unten. Mit freundlichem Gruß 73 und 42, Hoschakalan. Lieber Manfred Korn, auch in Ankara ist es deutlich kühler geworden, besonders nachts nach Sonnenuntergang. Ja, ich hatte in einer der Briefkastensendungen gefragt, ob es auch Dinosaurierinnen gibt. Auch wenn es um Dinosaurier und Dinosaurierinnen geht, weibliche Tiere werden auch hier vernachlässigt und vergessen. Gut, dass wir dieses Spielchen durchschaut haben und die Wahrheit erklären können. Es gibt nämlich Dinosaurierinnen. Nur der Name ist zu lang, finde ich. Wie wäre es, wenn wir die Dinosaurierinnen Dinosauri oder Dinosala nennen würden? Hört sich das sehr schlecht an? Musst du mir antworten. Übrigens konnte ich das Video über Dinosaurierinnen im Arte-Fernsehen nicht öffnen. Das Video kann in Türkei nicht ausgestrahlt werden. Lieber Manfred, vor vielen Jahren hatten wir eine Sendung, die Türkei-Live-Sendung. Die Sendung basierte auf Gesprächen mit Telefon- und Studiogästen, die über ihre Erfahrungen mit Türkei, Land und Leute sprachen oder auf Hörerbeteiligung. Es machte uns großen Spaß, diese Sendung zu gestalten und daran teilzunehmen, denn unsere Studiogäste waren deutschsprachige Botschafter, Diplomaten, Künstler, Sportler, Wissenschaftler oder auch Hausfrauen, sozusagen aus allen Schichten der Gesellschaft, sowohl in Türkei als auch im deutschsprachigen Raum. Auch nahmen Hörer an der Sendung teil. Doch mit der Zeit ging die Zahl der deutschsprachigen Studiogäste zurück. Wir hatten oft Probleme, einen Gast zu finden, leider. Und mit der Zeit nahmen immer weniger Gäste an der Sendung teil. Dies galt auch für unsere Hörer. Leider nahmen fast immer die gleichen Hörer teil an der Sendung und die Funktionäre haben dann beschlossen, die Sendung abzusetzen. Schade. Wir werden aber erneut mit unseren Funktionären sprechen. Vielleicht zeigen sie wieder Interesse an dieser Sendung. Lieber Manfred, schön. Also sind Äpfel und Trauben nicht mehr im Garten, sondern bei euch in der Küche? Vielen Dank für das Rezept von Ofenschlupfer mit Fotos, wie es zubereitet wird. Sieht alles sehr, sehr lecker aus. Lieber Manfred, ich hoffe, du konntest dich mit unserem lieben Freund Gerard Kupal treffen und auch, dass ihr einen schönen Aufenthalt in den Niederlanden hattet. Lieber Manfred, vielen Dank für den Hinweis auf das Gespräch zwischen Anne Stern-Koh von KBS Radio und mir aus dem Jahre 2013. Leider ist Anne Stern-Koh in Pension gegangen. Sie war eine tolle Moderatorin. Ihre Märchensendungen sind mir unvergesslich. Ich habe mir natürlich dieses Interview angehört. Nostalgie. Vielleicht könnte ich dieses Interview noch einmal ausstrahlen. Mal sehen. Ich wünsche dir alles Gute und viel Spaß mit unseren Sendungen. Liebe Grüße an deine Lieben und nach Stuttgart und bleib gesund, lieber Manfred Korn. Liebe Hörerfamilie der deutschen Redaktion, heute besuchen wir auch unseren lieben Freund Nuri Streichert in Hildesheim, der uns wieder vieles zu erzählen hat. Hallo, liebe Ufuk, schreibt er, der Gesundheitszustand meines Bruders ist der von vergangener Woche. Man hat jetzt auch ein Bakterium entdeckt und versucht, das mit Medikamenten zu behandeln. Leider kann keiner sagen, woher es kommt. Solange man nicht herausgefunden hat, woran es liegt, kann auch mit dem Logopäden nicht begonnen werden. Leo hat mit mir zu Norberts Geburtstag einen Kuchen gebacken. Ich habe dabei assistiert und dafür gesorgt, dass es nicht schief geht. Die Glasur hat am Ende Leo gemacht. Das hat er sehr gut gemacht und der Kuchen hat wunderbar geschmeckt.
Die erste Aufgabe beim Radio Star ist gekommen und ich habe die Aufgabe bereits gelöst. Ich sollte das Herz meiner Show beschreiben und die Gefühle, die ich auslösen will. Ich durfte dafür aber nur maximal 6 bis 7 Sätze benutzen und das auf Englisch. Leider darf ich erst nach dem 20. September sagen, was ich geschrieben habe, damit andere Teilnehmer meinen Stil nicht kopieren. Aber zeitlich würde es passen, 20 Tage bis zum Ende der ersten Challenge. Dann 20 Tage für Challenge 2 und 20 für Challenge 3. Dann wären wir im November und die Jury kann einige Tage entscheiden, wer am Ende Radio Star 2026 wird. Heute habe ich mal meine neuesten Karten angefügt. Es war ja in der Sendung die Rede von Wald, Gartenarbeit, Radioarbeit. 3 der 4 der 5 Karten passen sogar zu diesen Themen. Nur wie ich jetzt den Papst unterbringen kann, weiß ich nicht so wirklich. Liebe Grüße, Nuri. Lieber Nuri Streichert, der Körper deines Bruders kämpft ja gegen viele Probleme und jetzt auch noch gegen Bakterium. Ich hoffe, dass er durch die richtige Behandlung alle Probleme überwinden wird. Eine Psychiaterin hat mir mal gesagt, dass Menschen, auch wenn sie im Koma liegen, alles mitbekommen, was um ihnen passiert. Also nicht aufgeben und immer mit ihm sprechen und ihm Mut machen, dass er wieder voll gesund wird. Ja, wenn der Onkel Nuri so gute Kuchen backen kann, dann wird sein lieber Neffe Leo dies auch lernen. Toll. Der Kuchen schmeckt ja köstlich. Ein Bravo an Leo und an dich für die tolle Zusammenarbeit in der Küche. Es hätte ja schief gehen können, zu viel Milch oder Zucker oder Ei mit Schale oder ein Kuchen als Kohle. Mein Neffe Onkel backt auch sehr leckere Plätzchen und Kuchen und meine Nichten Ecken und Nähe backen auch gerne Plätzchen und bereiten gerne Spaghetti zu. Lieber Nuri, ich freue mich mit dir, dass du die Aufgabe beim Radiostar gemeistert hast. Nach Ablauf der Wartezeit wirst du uns doch deine Antwort schreiben, oder? Ich bin sehr gespannt. Lieber Nuri, diesmal haben mir alle Karten sehr gefallen. Audienz beim Papst, Fuchs im Wald, Fuchs FM, Apfelernte und Gartenarbeit. Man möchte ja sogar ein Fuchs auf diesen Karten sein. Dankeschön. Ich wünsche dir alles Gute und viel Spaß mit unseren Sendungen. Liebe Grüße nach Hildesheim und bleib gesund, lieber Nuri Streichert. So, meine lieben Freunde, jetzt kommen Ihre Briefe in Kurzform. Erhard Lauber, Bad Berleburg-Gierkhausen. Empfangsbericht Sonntag, 26. Juli, 17:30 Uhr, UTC Simpo 55343. Anmerkung zum Empfang: Störungen durch ein starkes Brummen. Empfänger Grundig Satellit 700 mit Teleskopantenne. Bitte senden Sie mir die aktuelle QSL-Karte und den aktuellen Sende- und Programmplan der Stimme Türkis zu. Ich bedanke mich schon jetzt für Ihre Mühe. Viele Grüße, Ihr Hörer Erhard Lauber. Gerhard Duderstedt, Delitzsch. Hallo liebe UFUK, heute wollte ich wie jeden Donnerstag die gesamte Sendung aufzeichnen, um dann die Briefkastensendung herauszuschneiden. Aber der Transponder 11.095 MHz existiert nicht mehr. Habe sofort einen neuen Suchlauf auf 42 Grad E gestartet, aber ohne Erfolg. Wird demnächst eventuell ein neuer Transponder gestartet oder ist endgültig Schluss über Satellit? Die Mittagssendung über Kiwi SDR habe ich nur sehr gestört empfangen können. Will es nun mit der Abendsendung versuchen, denn bei mir daheim sind die Störungen auf Kurzwelle zu stark. Herzlichst grüßt Gerhard Duderstedt. Lieber Gerhard Duderstedt, seit 16. August kommt unsere Morgensendung über den Satelliten Türksat 4a. Ich hoffe, die folgenden Angaben helfen Ihnen und weiteren Freunden weiter. Satellit Türksat 4a, Frequenz 12.092 MHz, Polarisation horizontal, Symbol Rate 27500. Peter Richard Basum, Merhaba Güzel Türkiye. Als Funkamateur habe ich oft Funkverbindung mit der Türkei und oft sind wir selber in Balıkesir. Merhaba Güzel Türkiye ve Dünya. Urlaub in Türkiye ist harika. Die Türkei ist ein sehr schönes Land und die Menschen sind sehr gastfreundlich. Meine Frau kommt aus Balıkesir. Auch Ayvalık und Erdek sind sehr schön. Einfach traumhaft. 73 Selamlar. Lieber Peter Richard, vielen Dank für das Faltblatt Wandergebiet Köterberg. Michael Lindner, Gera, liebe UFUK, Auszeit an der Müritz, das Land der vielen Ws. Waldwiesen, Wasser, Wandern, Wellness, Wohlfühlen, wahrer Wahnsinn, wow. Mit dabei mein XH-Data D808, höre gerade am 23. Juli TRT Deutsch.
Liebe Freunde, ein lieber Gruß geht an unseren lieben Freund Klaus-Dieter Scholz nach Erfurt. Er hat uns am 12. Juli empfangen. Seine SIMPO-Werte zu unserer Abendsendung sind 45554. Er empfing uns mit einem Lowe HF 150 und mit Polaran 200 Antenne. Lieber Klaus-Dieter Scholz, wir haben Ihre neue Postanschrift notiert. Noch ein lieber Gruß geht an unseren lieben Freund Maximilian Schenk nach Hameln. Unser lieber Freund hat uns seinen Empfangsbericht im Mai, Juni, Juli und August geschickt, die er mit Texon S2200X mit Breitbandantenne im Wohnraum installiert empfing. Grüßen wollen wir auch unseren lieben Freund Siddhartha Bhattacharya in Indien. Unser lieber Freund hat uns seine Empfangsberichte zu unserer Abendsendung zwischen 6. und 11. Juli mit SIO 433 geschickt. Schwaches Signal ist seine Bemerkung. Er empfängt uns mit einem X-Data 808 mit Loop-Antenne. Weitere Post haben wir erhalten von Volker Wilschrey in Dillingen. Lieber Volker, dein Brief kommt nächste Woche. Ja, meine lieben Freunde, ich wünsche allen Freunden alles, alles Gute und Gesundheit bis zur nächsten Briefkastensendung. Nächsten Donnerstag um die gleiche Zeit und auf der gleichen Frequenz mit Ihnen allen zusammen. Vergessen Sie nicht, die Briefkastensendung wird am Sonntag wiederholt. Die Sendung wurde von Ufo Kitsche moderiert. Ich sage Tschüss und auf Wiederhören und Hoşça kalın.

Wann haben wir eigentlich zum ersten Mal die Zeit wahrgenommen, liebe Zuhörerinnen und Zuhörer? Woher wusste der Mensch, dass ein Tag vergangen war, als es noch keine Uhren und Kalender gab? Am Sonnenaufgang, an der Länge des Schattens oder daran, dass der Boden nach dem ersten Regen duftete und die Oliven am Zweig reiften? Der Mensch lernte zunächst nicht, die Zeit zu messen, sondern sie in der Natur und in seinem eigenen Leben zu deuten. Heute werden wir den Spuren derer folgen, die auf palästinensischem Boden die Sprache der Zeit entschlüsseln. Wir werden uns von Sonnenuhren bis hin zu alten Landwirtschaftskalendern

0: von den Zeitmessern Jerusalems bis zu den osmanischen Uhrtürmen vorarbeiten. Die Art und Weise, wie eine Zivilisation die Zeit misst, spiegelt auch ihre Sichtweise auf die Welt und den Menschen wider. In Zeiten, in denen es noch keine Uhren gab, richteten sich die Blicke zum Himmel, um einen Termin oder den Zeitpunkt der Aussaat festzulegen. Der Schatten, der sich mit steigender Sonne verkürzte und am Nachmittag wieder länger wurde, war der erste Wegweiser des Menschen. Die aus der römischen und byzantinischen Zeit stammenden steinernen Sonnenuhren im antiken Palästina sind konkrete Zeugnisse dieser Suche. Ein paar einfache Linien, die in den Stein gemeißelt waren, spiegelten die gewaltige Bewegung des Himmels auf den Boden wider. Früher schauten die Menschen nicht auf die Uhr, sondern direkt auf den Schatten. Doch Zeit bestand nicht nur aus Zeitabschnitten. Für einen Bauern bedeutete Zeit direkt das Überleben. Wann es regnen würde, wann der Boden gepflügt werden musste und wann die Oliven geerntet werden sollten, war von lebenswichtiger Bedeutung. Deshalb war der Kalender in der alten landwirtschaftlichen Kultur Palästinas weniger eine auf Papier geschriebene Liste als vielmehr das Gedächtnis des Boden selbst. Bei Ausgrabungen in der antiken Siedlung Gezer im Jahr 1908 wurde eine kleine Kalksteinplatte aus dem 10. Jahrhundert vor Christus gefunden. Diese Inschrift, die heute als Gezer-Kalender bekannt ist, zeigt, dass die Zeit nicht anhand abstrakter Zahlen, sondern direkt anhand landwirtschaftlicher Arbeiten gemessen wurde. Auf dem Stein wurden die Monate mit Arbeiten wie der Weinlese, der Aussaat und der Gersteernte bezeichnet. Diese etwa 3000 Jahre alte Zeitaufzeichnung ist eines der frühesten Dokumente, die zeigen, wie in dieser Region die Zeit mit dem Rhythmus des Bodens in Verbindung gebracht wurde. An dieser Stelle ergibt sich ein bedeutender Zusammenhang. Eine der frühesten schriftlichen Zeitaufzeichnungen aus Palästina, die bis heute erhalten geblieben ist, wird heute in den archäologischen Museen von Istanbul aufbewahrt. Die in Palästina in Stein gemeißelte Zeit wird heute in Istanbul weiter bewahrt. Die Verbindung, die der Mensch im Laufe der Geschichte zur Zeit aufgebaut hat, hat eine Dimension erreicht, die auf immer präziseren Berechnungen beruht. Mit der Erforschung der Sonnenbewegungen begann man, den Himmel mathematisch zu vermessen. In Jerusalem wurde die Zeit neben der Landwirtschaft auch zu einem grundlegenden Bestandteil des Glaubens. In der islamischen Zivilisation führte die Beobachtung des Himmels zur Bestimmung der Gebetszeiten und zur Entstehung des Berufs des Muwakkid. Sie waren die Hüter der Zeit, indem sie die Position der Sonne, die Länge der Schatten und den Wechsel der Jahreszeiten berechneten, trugen sie dazu bei, die Gebetszeiten korrekt zu bestimmen. Im Innenhof der Al-Aqsa-Moschee berechneten sie den Sonnenwinkel mit Hilfe von Astrolabien und astronomischen Tabellen. In Jerusalem wurde die Zeit zu einem Wissen, das über die bloße Beobachtung hinausging, berechnet wurde und das Leben ordnete. Mit der Zeit wuchsen die Städte, der Handel entwickelte sich und Verkehrsnetze entstanden. So stieg die Zeit vom Himmel auf die Stadtplätze herab. Die Ende des 19. Jahrhunderts im Osmanischen Reich aufragenden Uhrtürme waren auch in Palästina zu sehen. Die in Nablus, Jaffa, Haifa, Akka, Nazareth, Safed und Jerusalem errichteten Türme wurden zu Symbolen dieses neuen Zeitverständnisses. Insbesondere die Bauwerke, die anlässlich des 25. Regierungsjahres von Sultan Abdulhamid II. Errichtet wurden, verkörperten dieses neue Zeitverständnis in den palästinensischen Städten. Der Uhrturm in Nablus aus dem Jahr 1901 ist eines der anschaulichsten Beispiele dafür. An die Stelle individueller Zeitmessungen ist nun die gemeinsame Uhr auf dem Marktplatz getreten. Der Händler öffnet sein Geschäft danach und die Stadtbewohner richten ihr tägliches Leben nach diesem Rhythmus aus. Der Uhrturm von Nablus bewahrt trotz des mehr als 100 Jahre langen Zeitraums weiterhin das Gedächtnis der Stadt. Auch in Jerusalem fand ein ähnlicher Wandel statt. Der neben dem Jaffa-Tor errichtete osmanische Uhrturm war einer der Orte, an denen die Stadt die mechanische Zeit kennenlernte. Die Geschichte lehrt uns eine unvergessliche Lektion. Der Mechanismus der Zeit mag stehen bleiben, die Räder können demontiert und die Türme dem Erdboden gleichgemacht werden, doch die Zeit, die sich in das kollektive Gedächtnis einer Gesellschaft eingegraben hat, lässt sich nicht so leicht auslöschen. Auch wenn der während der britischen Mandatszeit ausgebaute Uhrturm von Jerusalem physisch verschwunden ist, bleibt das Stadtbewusstsein, für das er stand, im Gedächtnis Jerusalems weiter bestehen. Auch wenn sich auf dieser Reise, die vom Schatten bis zum Uhrturm reicht, die Fortbewegungsmittel geändert haben, ist das Bedürfnis des Menschen, die Zeit zu verstehen, doch dasselbe geblieben. Zeit ist für einen Bauern der Regen, für einen Muslim die Gebetszeit, für einen Händler die Öffnungszeit seines Ladens und für eine Stadt der gemeinsame Lebensrhythmus. Die Zeit ist ein Spiegel, der zeigt, wann eine Gesellschaft arbeitet, wann sie innehält, wann sie den Boden sät und was sie der Zukunft hinterlassen möchte. All diese Spuren, die vom Gezer-Kalender über die Zeitmesser der Al-Aqsa-Moschee bis hin zum Uhrturm von Nablus reichen, fassen das Bestreben des Menschen zusammen, sein eigenes Leben zu ordnen. Liebe Zuhörerinnen und Zuhörer, wie hat der Mensch, der gelernt hat, die Zeit zu messen, Wissen festgehalten? Wie blieben Texte, die auf Steine, Leder und Papyrus geschrieben wurden, über Jahrhunderte hinweg in Höhlen und Wüsten erhalten? In unserer nächsten Folge werden wir unter dem Kapitel »Die stillen Weisen der Wüste«, den Spuren des Wissens und der ersten Klöster nachgehen. Auf Wiederhören.
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Somit geht die deutschsprachige Sendung von THT zu Ende. Die Sendung wurde von Hussein Boll moderiert. Mit dem Wunsch, Sie wieder antreffen zu können, sagen wir auf Wiederhören.